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1: Na, endlich!
0: Ja,
1: was ist denn mit dir los?
0: Warum? Keine Ahnung.
1: Wieso ghostest du mich schon wieder und hältst
0: also,
1: nicht ab?
0: Ich wusste ja nicht, also sorry,
1: ich
0: mein, aber...
1: wie oft soll ich noch anrufen? Schön langsam geht's mir, echt.
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3: In 6:07, schönen guten Morgen. Heute am Freitag, es ist der 29. Mai und es wird ein traumhaftes Sommertagerl. Also im ganzen Land Sonnenschein. Der wird auch durch ganz, ganz wenige Wolken nur getrübt. Es bleibt trocken, leichtes Winterl ist am Start, aber traumhafte Temperaturen. Bis zu 30 Grad möglich. Und wenn du jetzt zum Beispiel in Wien aufwachst, dann bist du noch ganz weit entfernt von den 30. Da sind wir aktuell bei 11 Grad zum Aufstehen. In Innsbruck wird es schon ein bisschen wärmer, sind wir bei 12. Bregenz 13 und wenn wir dann zum Beispiel noch einmal nach St. Pölten schauen, da ist es sogar noch einstellig. Da reden wir jetzt von 9 Grad beim Aufstehen. Das heißt, in der Nacht hast du noch gut durchlüften können. Die Temperatur aus der Wohnung, aus dem Haus ist damit rausgegangen und wir starten einen traumhaften Tag. Morgen hingegen, da erwarten schon die ersten Gewitter.
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3: Der Krone-Hit-Verkehrscheck, powered by ÖAMTC. Das ist ein flotter Blick auf Österreichs Straßen. Flott deshalb, weil um die Uhrzeit noch nichts los ist. Ich wünsche dir eine gute und vor allem sichere Fahrt.
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2: Einmal greifen noch an, dann ist auch schon Wochenende. Schönen guten Morgen heute am Freitag. 5:45 ist es. Wir wecken dich auf. Das ist Anita Ableidinger. Schönen guten Morgen.
3: Morgen. Hallöchen.
2: Julie Frey hat die Nachrichten für dich.
4: Jawohl, schönen guten Morgen.
2: Und Anita, ich weiß jetzt ganz so genau, bist du Fan oder Freund von Elias Mbarek?
3: Achso, nein, bin ich gar kein Fan von.
2: Gar nicht?
3: Nein, weil den habe ich auf irgendeinem Event mal getroffen und dachte mir so, meine Freundin wollte unbedingt ein Foto mit dem machen. Dann sind wir dem nachgegangen und dann ist er mit dem Security auf die Toilette gegangen. Und ich denke mir nur so, wie übertrieben war das? Weil ich meine, da gab es auf diesem Event größere Bekanntheiten als Elias Mbarek und die sind nicht mit dem Security auf die Toilette gegangen.
2: Aber warum gingen die zwei gemeinsam aufs Klo?
3: Ja, ja, keine Ahnung.
2: Fragen über Fragen, ich weiß nicht, ob wir die heute noch lösen können, aber wenn ich dir was sagen kann, ist Wetteraussichten, die sind gar nicht mal so schlecht, Anita.
3: Ja.
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3: Schönen guten Morgen heute am Freitag und vom Wetter ist es heute noch der schönste Tag, weil am Wochenende gibt es dann mehrere Special Effects. Regen nämlich immer wieder zwischen Oberösterreich und dem Burgenland morgen und am Sonntag dann zwischen Salzburg und dem Burgenland. Da regnet es immer wieder, aber es wird sehr schwül. 30 Grad gibt es heute noch ganz viel Sonnenschein und kein Regen.
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2: 5:46 Uhr, Fredi Hamm bei dir, Krone-Hit-Verkehrscheck, powered bei ÖAMTC. Der Blick auf Österreichs Straßen geht super kurz und knackig. Aktuell nichts los, gute und vor allem sichere Fahrt. News kommen jetzt, Julie Frey am Start.
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5: Das Urteil im Prozess um den verhinderten Terroranschlag auf das Taylor Swift-Konzert in Wien ist da. Am späten Abend wird der Hauptangeklagte Behran A. einstimmig schuldig gesprochen. Er bekommt 15 Jahre Haft und wird wegen Mordversuchs und Terror verurteilt. Sein Komplize bekommt 12 Jahre. Die Urteile sind noch nicht rechtskräftig. Drohnenzwischenfall vor wenigen Stunden in Rumänien. Eine Drohne soll ein mehrstöckiges Wohnhaus schwer beschädigt haben. Laut Medienberichten sind zwei Menschen leicht verletzt. Der Vorfall ist nahe der Grenze zur Ukraine passiert. Ob es sich um eine ukrainische oder russische Drohne handelt, ist noch unklar. Im Südwesten von Europa breitet sich die Hitzewelle weiter aus. Jetzt gilt auch in Spanien eine Hitzewarnung, wo es heute bis zu 37 Grad bekommen soll. In Italien und Frankreich gelten diese Warnungen zum Teil schon. Zum Beispiel in Rom und Florenz oder im Großraum Paris. Es hat dort bis zu 15 Grad mehr als für diese Jahreszeit üblich. Und unter dieser Hitze finden in Paris gerade die French Open statt. Die österreichische Tennisspielerin Julia Grabherr muss gestern aus gesundheitlichen Gründen abbrechen. Nach 19 Minuten ist die Partie gegen die US-Amerikanerin Amanda Anisimova vorbei. Weiter ist hingegen die Neo-Österreicherin Anastasia Potapova. Sie trifft dann in der dritten Runde auf die Titelverteidigerin Coco Gauff.
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0: 6:03. Schönen guten Morgen. Heute am Freitag, 29. Mai. Es wird noch ein traumhaft sonniges Tagel und hier gibt's die meiste Musik. Jason Rust zum Aufstehen. Guten Morgen.
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0: Guten Morgen, 6:06 ist es jetzt gerade. Wir stehen gemeinsam auf. Heiß ist es und in manchen Orten wird das Wasser knapp, unter anderem in Guttenstein in Niederösterreich. Da heißt es jetzt Pool nicht mehr füllen, Wasser sparen, Autos nicht waschen. Und wir sind jetzt mit der Kerstin aus Guttenstein verbunden. Und du bist momentan, hältst dich an die Vorgaben des Bürger oder Bürgermeisterin, recht sparsam beim Wasserverbrauch.
1: Wir dann jetzt nicht im Garten oder irgendwas unnötig herum, spritzen auch die Kinder nicht. Wir haben im Bach nehmen, dass wir die Kinder, wenn sie sich ankühlen müssen, im Bach gehen und nicht Wasser. Also das machen wir sowieso.
2: Da würde ich euch einen Tipp geben, Kerstin, und zwar den Meinrad niemals einladen, weil der Meinrad lässt gerne mal den Wasserhahn einfach rennen. Er erzählt irgendwas, nebenbei will er sich ein Wasserglas holen, macht den Wasserhahn auf, dreht ihn einfach nicht mehr ab, geht raus, vergisst ihn. Achtest okay. Du überhaupt auf den Wasserverbrauch?
0: Ja, aber wir haben ja genug Wasser hier in Wien.
2: Ja,
0: und das Schlechteste für die Leitungen.
2: Ein bisschen Spaß,
0: ja, schon, aber das Schlechteste für die Leitungen ist ja, wenn man kein Wasser durchrennen lässt.
2: Ja, okay.
3: Du bist also ein Leitungswärter.
0: Ich bin unter anderem auch ein Leitungswärter. Ja. Kerstin, dann hoffe ich, dass es bald einmal bei euch regnet, dass ihr wieder Wasser habt.
1: Ja, nächste Woche sagt es Regen aus.
0: Ja.
1: Wir hoffen auf Regen, dass die Wiese dann wachsen kann.
0: Ja, und dass es nicht zu trocken wird bei euch.
1: Ja, danke schön.
0: Und wie es am Wochenende ausschaut, ob wir da schon mit der ersten Regenschauern rechnen können, Details zum Wetter in 10 Minuten hier bei uns auf Krone Hit. Guten Morgen.

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1: Guten Morgen, 14 Minuten nach 6 ist es. Freitag in der Früh, wir stehen gemeinsam auf und Anita, den Vorhalt, dass du nicht wirklich überall anrufst, um die 10.000 Euro loszuwerden, den können wir dir nicht machen, gell?
2: Ja, als ich bei der Maria in Aschau angerufen habe, habe ich nicht damit gerechnet, dass sie gerade an einem Ort ist, wo es sehr, sehr laut war. Hör mal.
3: Ja?
2: Was, Maria?
3: Ja?
2: Bist du gerade im Stall?
3: Ja.
2: Die Kuh hat auch gerade Hallo gesagt. Maria, weißt du, warum ich dich anrufe? Maria, bist du jetzt ein Hund?
3: Ich höre mich und ich mache die Musik.
4: Legende. Wirklich? Das ist so großartig. Bist du jetzt ein Hund?
2: Aber ja, weil er die ganze Zeit der Hund dann gebellt hat.
1: Aber das Schöne ist, wir sagen, das Handy geht wirklich zum Glück überall, ja. Aber richtig melden wäre die Bitte noch. Ich erkone jetzt die meiste Musik. Um diesen Satz geht's.
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4: Guten Morgen, 26 ist es, 10 Minuten noch, dann ist es 6:30. Wir stehen gemeinsam auf und jetzt gleich die wichtigsten Infos für dich, wie es auf den Straßen ausschaut. Und Anita, ganz besonders wichtig, die Wetteraussichten fürs Wochenende.
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6: Schönen guten Morgen heute am Freitag und die Sonne ist jetzt schon voll im Leistungsmodus. Heute nochmal volle Pulle, viel Sonne. 30 Grad maximal. Heute noch der schönere Tag jetzt vom Wochenende. Morgen Nachmittag ziehen nämlich zwischen dem Mühlviertel und dem Burgenland immer wieder ein paar Regenwolken durch. Am Sonntag dann nass zwischen Salzburg und dem Burgenland am Nachmittag.
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7: In 6:59, schönen guten Morgen. Heute am Freitag, Freddy Hambedier, Krone-Hit-Verkehrscheck, powered by ÖAMTC. Eine Meldung habe ich, die betrifft dich in Tirol und zwar auf der A13 der Brenner-Autobahn. Richtung Italien zwischen Matrei und Nösslach dauert es 20 Minuten länger im Baustellenbereich. Und A13 ein Stichwort, nutzt die heute noch, denn ab morgen gibt es da eine Großdemonstration und eine Totalsperre. Das heißt, da geht zwischen 11 und 19 Uhr gar nichts. Und was unsere Kollegen aus dem deutschen Radio dazu sagen, mit denen quatschen wir gleich in 10 Minuten hier. Gute Fahrt!
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0: Schönen guten Morgen, heute am Freitag. Wir starten gemeinsam. 6.37 Uhr ist es, 7 Minuten nach 7:30. In 8 Minuten um 6:45 gibt es die nächsten Nachrichten. Eine wichtige Meldung haben wir jetzt schon vorab, und zwar morgen am 30. Mai ist wohl eine der wichtigsten Transitrouten Österreichs gesperrt, nämlich die Brennerautobahn in Tirol. Zwischen 11 und 19 Uhr ist die Brennerautobahn zwischen der Mautstelle Schönberg und dem Brenner in beiden Richtungen gesperrt. Es gibt überhaupt keine Ausweichmöglichkeiten.
1: Nein, null nämlich.
0: Ja, und Grund ist eine Demo der Anrainer gegen den Schwerverkehr. Und da wird es ordentlich zugehen. Also auf der Brennerautobahn, glaube ich, wird es einen Spielplatz geben. Und also da wird die Stimmung ganz gut sein. Die Frage ist, wie ist es bei denen, die die Brennerautobahn ganz besonders oft und ausführlich nutzen, nämlich unsere Nachbarn aus Deutschland. Und dazu haben wir mit Laiki und Basti, das sind die beiden Gastgeber der Frühsendung bei der Antenne Bayern, gesprochen. Und ihr seid bereit für dieses Wochenende, weil die Deutschen sind für vieles bekannt, unter anderem ja auch für die Gelassenheit.
2: Wir sind alles andere als entspannt. Wir bereiten unsere Hörer schon seit Tagen auf das größte Chaos der letzten 10 Jahre, glaube ich, vor. Es wird nicht mehr gehen ab Rosenheim, Inntal-Dreieck Richtung Kiefersfelden und dann natürlich auch auf der A8 Richtung Walserberg Salzburg. So schaut's aus.
3: Ich sage euch eins, wir schicken sogar extra einen Verkehrsflieger über den Himmel von Österreich, damit der schauen kann, wo denn die Leute noch frei vorbeifahren können. Also da, zu den Maßnahmen.
0: Aber man muss sagen, das ist der Unterschied zwischen unseren deutschen und den italienischen Nachbarn. Die Italiener sagen, okay, trinke ich einen Kaffee, bleib daheim. Die Kollegen aus Deutschland schicken extra einen Verkehrsflieger, damit wir den Stau auch vermessen können. Aber was wäre denn der Geheimtipp, einfach mal nicht über die Brennerautobahn zu fahren und daheim zu bleiben?
2: Ja, aber wenn es doch so schön ist auf dem Weg an den Gardasee und wenn man durch Tirol fährt, sagt man, ah, jetzt doch noch an Kaiserschmarrn zu überhöhten Preisen auf irgendeiner Hütte. Ja. Aber jetzt mal ganz ehrlich, wir verstehen es ja. Also das, was die Tiroler da täglich durch ihre Wohnzimmer rauschen haben, das geht ja auf keine Kuhhaut auf Dauer.
0: Eben, und keine Beschwerden über den Kaiserschmarrn zu überhöhten Preisen auf der Hütte. Im Gegensatz zu euch Hammerhütten, gell? 6.39 Uhr. Guten Morgen.

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3: Schönen guten Morgen, 6.45 Uhr, 3.47 ist es. Freitag in der Früh. Wir starten gemeinsam mit dir in den letzten Arbeitstag der Woche. Mit dabei Anita Homeoffice ab Leidinger. Guten Morgen zum Ponyhof. Sehr du freust dich aufs Kindergartenfest?
4: Ja, und morgen auf eine Hochzeit. Also das volles Programm ist bei mir am Wochenende. Nur ich weiß ja nicht, was ich anziehen soll. Ich habe noch kein Hochzeitsgeschenk. Ich muss für heute für das Kindergarten-Sommerfest noch das Essen vorbereiten, weil wir was mitnehmen sollen. Also es steht ein bisschen was auf meiner To-Do-Liste. Ich hoffe, aber ich rutsche nicht ins Burnout heute.
3: Ein herzliches Dankeschön an diese vielen guten Menschen, die dich einfach immer wieder zu Feierlichkeiten einladen.
4: Ja, wahnsinnig gute Menschen.
3: Es sind die wirklich guten, ja. Das ist sehr in Ordnung. Julie ist bei uns für die Nachrichten. Schönen guten Morgen.
5: Schönen guten Morgen.
3: Und Freddy, der leidet, der Waldviertler, bei 30 Grad in Wien.
6: Katastrophe.
4: Ja, aber nicht mehr lange, Freddy. Ja, nicht mehr lange.
6: Ja, eben, weil ins Auto steigen und ins Waldviertel fahren nach der Sendung. Deshalb.
4: Ja, okay.
3: Oder du freust dich auf den Regen. Hier sind die Wetteraussichten.
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4: Schönen guten Morgen heute am Freitag. Und hast du jetzt am Wochenende ein Barbecue geplant? Grillerei könnte leicht abgelöscht werden am Wochenende. Es regnet nämlich morgen und am Sonntag auch immer wieder mal am Nachmittag zwischen dem Mühlviertel und dem Burgenland und am Sonntag zwischen Salzburg und dem Burgenland. Aber und sehr schwül, heute noch trocken, viel Sonnenschein und 30 Grad maximal.
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6: 6.46 Uhr, Freddy haben bei dir. Krone-Hit-Verkehrscheck, powered bei ÖAMTC, der Blick auf Österreich Straßen. Und eigentlich wäre der Brenner ja erst morgen gesperrt, und zwar die A13 Richtung Italien, also gesperrt ist in beiden Richtungen. Aber heute schon extrem viel los, und zwar zwischen der Mautstelle Schönberg und Nösslach. Wir reden davon knapp einer Stunde Zeitverlust im Baustellenbereich. Das Ganze fahrt Richtung Bozen. Also da auf jeden Fall mehr Zeit einpacken, vor allem der Schwerverkehr. Und sonst läuft es eigentlich noch so, wie es laufen soll auf Österreichstraßen. Nämlich nichts los. Gute Fahrt, und die News kommen jetzt mal von Julie Frey.
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7: Für die Anschlagspläne auf das Taylor Swift-Konzert in Wien ist am Abend der Hauptangeklagte zu 15 Jahren Haft verurteilt worden. Die Geschworenen sprechen Behran A. einstimmig schuldig. Er wird auch wegen Beitrags zum Mordversuch verurteilt, weil er einen Komplizen bei einer Messerattacke in Mekka bestärkt hat. Das Urteil ist nicht rechtskräftig. Im Kollektivvertragsstreit in der Elektro- und Elektronikindustrie gibt es in der fünften Runde jetzt eine Einigung. Für die rund 60.000 Beschäftigten steigen die Löhne und Gehälter um bis zu 2,7%. Die Mindestlöhne und die Lehrlingsgehälter werden um 3% angehoben. Ein Streik wurde gerade noch abgewendet. Für den neuen ungarischen Ministerpräsidenten Peter Matja geht es in Brüssel heute um viel Geld. Er trifft sich mit EU-Kommissionspräsidentin Ursula von der Leyen und will eingefrorene EU-Förderungen für sein Land freibekommen. Die EU hält insgesamt 17 Milliarden Euro zurück, weil sein Vorgänger Viktor Orban gegen Grundprinzipien verstoßen hat. Und bei der Fußball-WM gelten Frankreich und Spanien als Favoriten. So sehen das zumindest die Trainer der österreichischen Bundesliga, wie eine Umfrage der österreichischen Presseagentur zeigt. 5 Trainer tippen auf Frankreich, 3 auf Spanien. Die Fußball-WM in Nordamerika startet am 11. Juni.
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0: Guten Morgen, hier ist Krone. Wir starten gemeinsam mit dir in einen supersonnigen Freitag. Mit dabei Anita Homeoffice Ableidinger. Wie schauen wir aus am Ponyhof?
1: Servus. Ja, schaut gut aus. Es ist aber schon ein bisschen kühler jetzt. Ich war gerade draußen, habe gerade die Hühner und Enten rausgelassen und muss echt sagen, schon noch frisch. Am Wochenende wird es aber wieder regnen, gell? Zwischen Viertel und Bundern. Ja, perfekt. Pünktlich einfach, so wie wir es brauchen.
0: Wetteraussichten mit Teil, auf die ich freuen kann, sind 10 Minuten.

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2: Guten Morgen, 7:07 ist es, hier ist Krone Hit. Und was wäre der Start ins Wochenende ohne dem leichtesten Quiz der Welt? Geht gar nicht. Heute spielen wir mit der Isabella aus Forchdorf in Oberösterreich. Guten Morgen, was hast du am Wochenende vor?
3: Es ist gar nichts geplant. Wir leben einfach im Tag einen, was sie ergibt, das ergibt sie und genau.
4: Das sind eh die schönsten Tage, wenn man gar nichts vorhat, wenn nichts im Kalender steht und
2: ja,
4: man
2: gut,
4: einfach
2: halt so
4: machen kann.
2: Ja gut, das kennst du, Anita. 365 Tage im Jahr.
4: Das stimmt überhaupt gar nicht. Morgen bin ich auf einer Hochzeit, heute ist das Kindergartenfest. Am Sonntag habe ich halt nichts vor, aber da werden wir sicher auch irgendwas planen.
3: Ja, mein nichts vorhaben ist auch ganz schön.
5: Platz im Heferlschrank ist noch oder ist er schon gedroschen voll?
3: Er ist eigentlich gedroschen voll, aber vielleicht fällt mir ja mal unabsichtlich ans Obi. Dann ist wieder Platz.
2: Wie alt, Isabella, ist deine Tochter?
3: Die wird 3.
2: Das wird schon übernehmen. Da wird schon Platz.
4: Wie meiner.
3: Ich hätte sowieso auf sie geschoben.
5: Bravo.
3: Mama des Jahres.
2: Gehen wir's an. Erste Frage kommt von Freddy.
5: Isabella, diese Woche war bereits die erste Hitzewelle und ich als Waldviertler hasse ja Hitze. Was hilft nicht so gut, um sich abzukühlen? Ist es A, ein kaltes Bierli, B, in den Pool zu springen oder C, ein Saunaaufguss?
3: Ein Saunaaufguss.
2: Hey! Erste Frage richtig beantwortet. Nächste Frage kommt von Anita.
4: Pünktlich zum Wochenende gibt es ja jetzt wieder mal Regen. Morgen zwischen dem Mühlviertel und dem Burgenland. Am Nachmittag wird es immer wieder nass. Was braucht man denn, wenn es regnet?
3: Ein Regenschirm.
4: Ja, Maschine. Mega gut.
5: Yes.
2: Okay, ich hoffe, du bist bereit für die dritte und alles entscheidende Frage. Morgen Samstag großes Champions League-Finale. Paris Saint-Germain spielt gegen Arsenal London. Um welche Sportart geht es?
3: Fußball.
4: Ja, bravo.
2: Auch das ist richtig. Isabella, alle drei Fragen richtig beantwortet. Gratuliere.
3: Perfekt.
2: Schönen Tag dir.
4: Tschüss.
3: Danke.
2: Nächste Woche Freitag bist du mit dabei im leichtesten Quiz der Welt. Jetzt gleich anmelden. Alle Infos gibt's online auf kronehit.at. 10:07.

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1: 16 Minuten nach 7 ist es und du weißt, es gibt einen einzigen Satz, der zählt. Ich höre Krone Hit, die meiste Musik und Anita, man muss wirklich sagen, du telefonierst und telefonierst und telefonierst und probierst wirklich alles, gell?
2: Ja, die Carmen in Linz angerufen. Sie hat einen sehr besonderen Nachnamen und den hat sie halt leider gesagt, als sie abgehoben hatte.
3: Bin ich ja schon los?
2: Na, bin ich da jetzt gerade bei der Rindfleisch-Carmen?
3: Ja.
2: Oh, du wirst dich jetzt gleich so ärgern.
3: Wer ist da?
2: Die Anita.
3: Hallo?
2: Ableidinger von Krone Hit.
3: Okay.
2: Ja, ich verstehe eh, wenn man so einen besonderen Nachnamen hat wie Rindfleisch, dass man den dann sagt. Aber für Rindfleisch gibt es halt keine 10.000 Euro und ein Auto, sondern nur für ich und Krone Hit.
1: Für das arme Gütesiegel ist ja auch was.
2: Ja. Jo,
1: also, Ich höre Krone Hit, die meiste Musik. Um diesen Satz geht's. Wenn du noch immer nicht auf Anitas Anrufliste bist, dann mach das noch ganz schnell. Alle Infos auf kronehit.at.
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3: Guten Morgen, 7.23 Uhr ist es, 7 Minuten noch, dann ist es 19:30. Das wird ein Wochenende für alle, die über den Brenner fahren wollen oder über den Brenner müssen. Da geht nämlich morgen gar nichts. Große Demo. Brennautobahn gesperrt und heute geht schon auch überhaupt nichts mehr. Details gleich von Freddy.
4: Yes.
3: Viele Nerven werden da gebraucht werden. Wetteraussichten, da genießen wir heute noch die Sonne, würde ich vorschlagen. Guten Morgen, Anita.
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6: Schönen guten Morgen heute am Freitag. Und auch heute gilt, Handy nicht zu lange in der Sonne lassen, sonst dreht sich's ab und bist dann vielleicht nicht mehr erreichbar, falls ich anrufe für einen 10.000 Euro Anruf. Heute bis zu 30 Grad maximal. Am Wochenende stören dann mehrere Regenwolken. Zwischen Salzburg und dem Burgenland. Es wird aber trotzdem weiterhin schwül.
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7: 7.24 Uhr, 6 Minuten noch, dann ist es 19:30. Freddy Hambedier, Krone-Hit Verkehrscheck, powered by ÖAMTC. Es ist ein klassischer Freitag, da ist einfach wirklich nichts los, bis auf eine einzige Ausnahme. Und das ist die A13 in Tirol, die Brennerautobahn Richtung Italien. Morgen zwischen 11 und 19 Uhr gesperrt und da weichen schon viele, viele Urlauber heute aus. Und zwar zwischen der Mautstelle Schönberg und Nösslach bis zu einer Stunde Zeitverlust aktuell. Dementsprechend da gute Nerven einpacken. Ich wünsche dir eine sichere Fahrt in diesen Freitag.
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7: Salü, Sandra Spick da und jetzt gerade im Frühling geht's wieder los mit der Lust auf Eis und hebst du richtig ab. Gönnst du dir künftig den Riesenbecher so oft du willst? Sag, ich höre Krone Hit die meiste Musik und check dir 10.000 Euro, wenn Anita Bleidinger dran ist. 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Damit sich der nette Mensch am anderen Ende der Leitung nach der Arbeit auch mit gutem Gewissen sein Lieblingseis gönnen kann. Danke dir.
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0: Guten Morgen, 6:06 ist es. Hier ist Krone Hit, Freitag in der Früh. Riesenthema im Westen Österreichs, natürlich die Sperre der Brennerautobahn. Am Wochenende, morgen gibt es eine Riesendemo, morgen geht gar nichts über den Brenner. Unsere Lieblingsnachbarn in Deutschland sind schon super nervös. Wir haben mit unseren Kollegen von der Antenne Bayern telefoniert.
1: Die schicken morgen
0: extra einen Verkehrsflieger, damit der Stau auch vermissen werden kann. Aber damit wir uns hier zum Beispiel in Wien auch ein bisschen ein besseres Bild machen können, wie sehr die Menschen rund um die Brennerautobahn unter der Verkehrsbelastung das ganze Jahr über und vor allem im Sommer leiden, haben jetzt die Bettina aus Matre am Brenner am Telefon. Guten Morgen und erzähl mal ganz kurz, warum und wie diese hohe Verkehrsbelastung ein Problem für dich ist.
2: Wir sind am Wochenende sozusagen gerade am Samstag, wo An- und Abreise in Italien ist, Gefangenerinnen, weil wir nie mit dem Auto fahren können.
0: Jetzt ist es doch so, dass es auf der Autobahn wahnsinnig viel los ist, die ist dann auch oft mal verstopft, aber man kann auch auf der Bundesstraße nicht mehr fahren, weil ja die deutschen Urlauber ausweichen, obwohl sie das eigentlich gar nicht dürften.
2: Unser Bürgermeister hat ja überall so Begrenzungen aufstellen lassen, dass halt nur Anrainer durchfahren dürfen. Es ist schon so weit gegangen, dass sie diese Begrenzungen abgerissen haben, dass sie durchfahren.
1: Oha.
2: Um das zu entgehen, dass sie durchfahren dürfen, haben sie so pro forma halber in Steinach oder in Matre irgendein Hotelzimmer gebucht, haben auf die Buchungsbestätigung abgewartet und haben dann das Hotelzimmer wieder storniert. So können sie bei der Polizei morgen vorlegen, sie reisen ja nach Matre oder sie reisen nach Steinach, also sie dürfen fahren.
0: Unfassbar, was Menschen machen, um sich 7 € zu ersparen, immer wieder schön.
2: Ja, es ist einfach irgendwo ein Hilfeschrei. Bitte, irgendwas muss passieren, weil es ist ja wirklich, es ist der Lärmpegel extrem. Du musst so überlegen, was du am Wochenende machst. Das kann es einfach nicht sein. Ich habe mir halt extra Homeoffice genommen, weil ich gewusst habe, ich brauche nicht nach Innsbruck fahren. Weil ich komme nie wieder heim, weil sie alle den Urlaub verlegen oder umgebucht haben, dass sie alle heute fahren. Ich weiß genau, dass das heute das absolute Chaos sein wird.
0: Dort, wo du wohnst, in Matre am Brenner, ist eine absolute Durchzugsgemeinde mit einer Riesenstraße quer durch den Ort. Und da kann man am Samstag also eigentlich gar nicht mehr am Gehsteig gehen, gell?
2: Also das geht gar nicht. Also mit Kindern da durchgehen ist lebensgefährlich.
0: Also morgen die Sperre der Brennerautobahn, gibt es eine Riesendemo. Wir werden auch mit dem Bürgermeister, der diese Demo begonnen hat, das Gries am Brenner telefonieren und jetzt schon ganz, ganz viel los auf der Autobahn. Infos in 7:03.

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7: Guten Morgen, 7.45 Uhr, 3:48 ist es. Mit dabei heute, wie gewohnt, Anita, Homeoffice am Leidinger.
8: Morgen.
7: Guten Morgen.
8: Hallo.
7: Zum Ponyhof, bei uns im Studio, Julie mit den Nachrichten. Schönen guten Morgen.
8: So ist es, guten Morgen.
7: Freddy, heute bist du in der Hauptrolle, das hat mit dem Brenner zu tun.
9: Oh ja.
7: Morgensperre und heute geht schon gar nichts mehr. Details dazu gleich.
9: Ja, die Freunde aus dem Norden, Meinrad.
7: Ja, unsere Lieblingsnachbarn. Ja.
8: Die Deutschen, oder wie?
9: Ja, genau. Ja, die Deutschen.
7: Aber
9: die
7: ich verstehe nicht, warum müssen sie mit dem Auto herfahren? Die könnten das Geld doch einfach überweisen, oder?
9: Ja, stimmt.
7: Müssen mit dem Auto persönlich herfahren und herbringen. Naja, gut, okay. Kommen wir zu den Wetteraussichten. Guten Morgen.
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8: Schönen guten Morgen heute am Freitag und die Wohnung verwandelt sich wieder zurück von gefühlt Sauna zurück zu einer bewohnbaren Wohnung. Es regnet nämlich immer wieder am Wochenende. Morgen und übermorgen am Nachmittag am 1. zwischen dem Mühlviertel und dem Burgenland am Samstag und am Sonntag zwischen Salzburg und dem Burgenland. Da kann es am Nachmittag immer wieder nass werden, sonst aber sehr schwül. Heute nochmal heiß, viel Sonnenschein und 30 Grad höchstens.
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9: Freddy Hambedier, Krone-Hit Verkehrscheck, powered by ÖAMTC. Das ist der Blick auf Österreichs Straßen und der fokussiert sich heute ganz eindeutig auf Tirol, auf die A13, die Brenner Autobahn. Die ist ja morgen gesperrt, wegen einer Großdemonstration zwischen 11 und 19 Uhr. Und da weichen sehr, sehr viele bereits auf heute aus und da dauert es bereits fast eine Stunde länger. Richtung Bella Italia, zwischen der Mautstelle Schönberg und Nösslach. Noch dazu ist dort der Baustellenbereich, also da auf jeden Fall mehr Zeit und gute Nerven einplanen und im Rest Österreichs läuft es aktuell aber sehr fein. Ich wünsche dir eine gute und vor allem sichere Fahrt und die Nachrichten hat jetzt Julie frei für dich.
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10: Fast 7 Stunden lang haben die Geschworenen beraten. Am späten Abend geht der Prozess nach dem verhinderten Terroranschlag auf das Taylor Swift-Konzert in Wien zu Ende. Der Hauptangeklagte Behram A. wird einstimmig wegen Terror- und Mordversuch schuldig gesprochen. Er bekommt 15 Jahre Haft, sein Komplize 12 Jahre. Die Urteile sind noch nicht rechtskräftig. Der Brenner ist fast dreimal so stark durch den Schwerverkehr belastet wie die gesamte Schweiz. Das zeigt eine aktuelle Auswertung des Verkehrsclubs Österreich. Grund sind unter anderem die günstigeren Mautgebühren. Die Maut an Schweizer Preise anzupassen geht nicht, da Österreich gegen EU-Recht verstoßen würde. Genau deshalb wird morgen demonstriert. Wir haben es ja schon im Krone-Hit-Verkehrscheck gehört. Die A13 wird zwischen Nösslach und Brenner in beiden Richtungen komplett gesperrt. Im Südwesten von Europa breitet sich die Hitzewelle weiter aus. Jetzt gilt auch in Spanien eine Hitzewarnung, wo es heute bis zu 37 Grad bekommen soll. In Italien und Frankreich gelten solche Warnungen zum Teil schon. Zum Beispiel in Rom und Florenz oder im Großraum Paris. Es hat dort bis zu 15 Grad mehr als für diese Jahreszeit üblich. Drohnenzwischenfall in der Nacht in Rumänien. Eine Drohne soll ein mehrstöckiges Wohnhaus schwer beschädigt haben. Laut Medienberichten sind 2 Menschen leicht verletzt. Der Vorfall ist nahe der Grenze zur Ukraine passiert. Ob es sich um eine ukrainische oder russische Drohne handelt, ist noch unklar. Und in der Frauenfußball-Bundesliga kommt es morgen zum großen Showdown um den Meistertitel. Tabellenführer Austria Wien trifft im letzten Spiel der Saison auf den Serienmeister St. Pölten. Die Wienerinnen haben 2 Punkte Vorsprung und sind in dieser Saison gegen St. Pölten noch ungeschlagen. Das Spiel beginnt morgen um 14 Uhr.
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0: Gleich 8 Uhr, schönen guten Morgen. Heute am Freitag bei uns gibt's volle Hits zur vollen Stunde. Und Meinrad, das ist einer, den du besonders gerne hast, oder?
1: Ja, was heißt besonders gerne? Das ist eigentlich die wichtigste Nummer des heutigen Tages, würde ich sagen, oder? Los geht's.
0: Felix Jen am Start, guten Morgen.

0: Guten Morgen, 6 Minuten nach 8 ist es. Hier ist Krone, schön, dass wir auch heute wieder gemeinsam mit dir aufstehen. Und als wir das hier begonnen haben, waren wir alle jung. Mittlerweile sind wir einen Tick älter geworden. Und die Highlights in unserem Leben sind zum Beispiel die Kindergartenfeste.
1: Ja.
0: Und zwar mittlerweile als Eltern. Die Anita hat ja im Kühlschrank noch einen Thunfisch von vor Weihnachten gefunden und macht heute den Thunfischaufstrich für den Rest der Belegschaft. Und Captain, du warst gestern am Kindergarten Sommerfest.
2: Ich war gestern am Sommerfest und es war eigentlich kein Highlight, sondern ein bisschen ein Lowlight, denn sie haben einfach gestern kein Bier zur Verfügung gestellt.
0: Ja.
2: Es gab Wasser, Orangensaft und Apfelsaft.
0: Wie halten die Kinder das Ganze aus ohne Alkohol?
2: Und dann andere Eltern schon so, ja, na, es ist so gesittet heute. Und ich so, na klar, es ist gesittet. Es gibt ja auch keinen Alkohol.
1: Naja, aber normalerweise muss man als Eltern ja was mitnehmen. Da sind ja so Zettel ausgehangen, da konnte man sich ja eintragen. Deswegen habe ich mich ja eingetragen für meinen weltbesten Thunfischaufstrich. Und Flammkuchen bringe ich mit. Aber da steht ja was hier, so Kuchen und so.
0: Aber schön, dass die Kinder dann am Montag was zum Verfüttern haben an die Vögel.
1: Danke. Und Pizzaschnecken und so weiter. Und bei uns steht da auch so Mineralwasser und Säfte. Also von Alkohol, glaube ich, habe ich da auch nichts gelesen.
0: Also ich möchte an der Stelle die Claudia aus dem Kindergarten meiner Kinder grüßen lassen.
2: Hallo Klatsch. Gibt's
0: immer was zu trinken. Ja?
2: Nur also dich aber.
0: Beim Kindergartenfest.
1: Und ich kann auch ohne Alkohol lustig sein. Also
0: wirklich?
1: So.
0: Wann?
1: Ja?
0: Ja. Kannst du uns eine Sprachnachricht schicken, wenn dieser Moment kommt? Das könnte man nämlich zum ersten Mal seit 30 Jahren für die Sendung verwenden.

0: Guten Morgen, heute am Freitag, 13 Minuten nach 8 ist es. Riesenaufregung um die Sperre der Brennautobahn morgen. Das hat der Bürgermeister von Gries am Brenner erwirkt. Morgen Riesendemo und der hat es jetzt auch auf das Cover, auf die Titelseite der Bild-Zeitung geschafft.
1: Oha.
0: Mit Foto. Dieser Mann legt am Samstag den ganzen Süden lahm, ja. Der wird sich freuen. Und
1: super.
0: Man muss sagen,
1: Staatsfeind Nummer 1,
0: ja,
1: glaube ich.
0: Und unsere Lieblingsnachbarn aus Deutschland, die sind ja unter Stress, wenn sie im Stau stehen. Wie wir wissen, einfach, wie sagt man, resilient. Die kann man nicht stressen.
2: Scheiß Ösiland, sprengt euch weg. Nie mehr Österreich-Urlaub.
1: Was war denn das jetzt?
0: Ja, das war, kennst du das gar nicht? Das ist ein ganz, ganz bekanntes Video. Da ist ein deutscher Camper, der im Stau gestanden ist, gefragt wurde, wie es ihm geht und so. Ja.
1: Sprengt euch weg, ja.
0: Absolut.
1: Super charmant.
0: Gewaltfrei, ja. So, wir schauen jetzt zu Antenne Bayern, zu unseren Kollegen aus München. Laiki und Basti sind dort zwei Moderatoren der Frühsendung. Und die berichten natürlich auch ausführlich über die Sperre am Brenner. Und man muss sagen, eine der Qualitäten der Deutschen, wir haben es gerade gehört, sprengt euch weg, ist die absolute Gelassenheit in Stresssituationen.
3: Wir sind alles andere als entspannt. Wir bereiten unsere Hörer schon seit Tagen auf das größte Chaos der letzten 10 Jahre, glaube ich, vor. Es wird nichts mehr gehen ab Rosenheim, Inntal-Dreieck Richtung Kiefersfelden und dann natürlich auch auf der A8 Richtung Walserberg Salzburg. So schaut's aus.
4: Ich sage euch eins, wir schicken sogar extra einen Verkehrsflieger über den Himmel von Österreich, damit der schauen kann, wo denn die Leute noch frei vorbeifahren können. Also da, zu den Maßnahmen.
0: Aber man muss sagen, das ist doch ein deutscher Ansatz, oder? Dass man Verkehrsflieger schickt, damit man auch noch den Stau vermessen kann, ja?
5: Deshalb Größe, muss ich
0: absolut,
5: ehrlich sagen.
0: Absolut, ja. Statt dass man im Inntal-Dreieck halt nicht Richtung Kufstein abbiegt, sondern sagt, okay, jedenfalls Wochenende nach München, ja? Ich bin ja spontan. Aber was wäre die Idee, einfach zu Hause zu bleiben an dem Wochenende?
3: Ja, aber wenn es doch so schön ist auf dem Weg an den Gardasee und wenn man durch Tirol fährt, sagt man, jetzt doch noch an Kaiserschmarrn zu überhöhten Preisen auf irgendeiner Hütte.
0: Genau.
3: Aber jetzt mal ganz ehrlich, wir verstehen es ja. Also das, was die Tiroler da täglich durch ihre Wohnzimmer rauschen haben, das geht ja auf keine Kuhhaut auf Dauer.
0: Und ich kann noch mal sagen, als Lösungsansatz, ihr müsst nicht bei uns vorbeifahren, ihr könnt uns das Geld auch einfach überweisen.
5: Ehrlich,
0: nehmen wir so auch, ja?
5: Auf jeden.
0: Kein Problem, ohne Stau. 15 Minuten nach 8, jetzt schon Menge los, Details in 10 Minuten.

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6: Guten Morgen, 28, es ist 10 Minuten noch, dann ist es 8:30. Viel los heute schon rund um den Brenner. Echtes Chaos. Morgen ist ja die Brennerautobahn gesperrt wegen einer Demo. Infos gibt's jetzt gleich vom Freddy.
7: Yes.
6: Und Anita, du telefonierst weiter rum. Es geht um 10.000 Euro für einen einzigen Satz. Ja, ich erkenne die meiste Musik. Aber vorher noch bitte die Wetteraussichten.
1: Gern.
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8: Schönen guten Morgen heute am Freitag und pass auf, dass du am Samstag und am Sonntag nicht so einen ungewollten, spontanen Wet-T-Shirt-Contest hast. Es wird nämlich zwar warm, aber der Regen ist auch immer wieder dabei. Morgen und übermorgen am Nachmittag zwischen Salzburg und dem Burgenland. Heute noch einmal richtig schön und heiß, ganz viel Sonnenschein, kein Regen, 30 Grad maximal.
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7: 8.21 Uhr, 9 Minuten noch, dann ist es 8:30. Freddy haben bei dir, Krone-Hit-Verkehrscheck, powered by ÖAMTC. Es ist extrem entspannt auf Österreichs Straßen. Es gibt nirgends Verzögerungen und jetzt kommt das Aber. Eine gibt es in Tirol und zwar auf der A13 Richtung Italien zwischen der Mautstelle Schönberg und Nösslach. Die ist ja morgen gesperrt ab 11 Uhr. Das betrifft dann die ganze Brennerautobahn, deshalb jetzt schon viele unterwegs, bis zu einer Stunde Zeitverlust auf diesem Abschnitt. Das Ganze betrifft dich Richtung Italien. Ansonsten läuft's gute und vor allem sichere Fahrt.
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1: 8:04 ist es. Guten Morgen heute am Freitag. Und Anita hat ein einziges Buch in ihrem Leben gelesen. Wie gewinne ich Freunde? Und da steht auf Seite 3. Also. Ruf doch einfach mal wildfremde Menschen an und schenke ihnen 10.000 Euro.
2: Ich dachte, dass ich nur das Telefonbuch gelesen habe. Aber hat jemand noch ein Telefonbuch daheim?
1: Ich glaube, das gibt es nicht mehr.
2: Das gibt es, glaube ich, nicht mehr, oder?
3: Also ein Business ist es keines, glaube ich.
2: Hauptsache, du stehst auf meiner Anrufliste. Ich rufe nämlich jetzt an und schmeiße jetzt noch am Weg ins Wochenende 10.000 Euro Geldkoffer auf deinem Beifahrersitz und Schlüssel für ein Auto. Richtig.
4: Hallo?
2: Andrea, das war jetzt aber nix mit dem Hallo.
4: Nein, scheiße. Und ich habe mir noch gedacht, soll ich so abheben oder nicht?
2: Ja, und warum hast du dich für nicht entschieden?
4: Ich weiß es nicht. Oh mein Gott, und ich überlege. Und ich sage noch, ich habe vorhin mit meinem Chef telefoniert und ich sage noch, soll ich jetzt abheben mit, ich höre Krone Hit, die meiste Musik? Und er so, ja, mach das.
2: Wenn er jetzt Nein gesagt hätte, dann hättest du sagen können, hey Chef, du sagst Nein, bitte her mit den 10.000 Euro. Und dem Opel Astra Electric, den wird es ja auch noch geben für ein Jahr.
4: Ja, das nennt man Pech. Jetzt rufe ich gleich meinen Chef an. Er wird mir das nicht glauben.
2: Ma.
4: Kann man nichts machen, ja.
2: Nur richtig abheben. Du kennst die Worte?
4: Ja, nächstes Mal. Ja, ich höre Krone Hit, die meiste Musik.
1: Darum geht's und das wollen wir von dir hören. Also wenn jetzt heute bei dir am Vormittag das Telefon läutet und auch wenn vorher dein Chef dran war, abheben, richtig melden und abcashen.
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3: 8.45 Uhr, 3:45 ist es. Guten Morgen, hier ist Krone Hit. Heute der Freitag vor der großen Blockade am Brenner. Morgen ja die Autobahn gesperrt. Und die Andrea aus Steinach am Brenner hat absolutes Verständnis für die Demo morgen auf der Autobahn.
4: Sobald der Brenner Stau ist, fahren sie natürlich alle bei uns durch und da ist alles im Schritttempo. Also da kommst du gar nicht mehr irgendwie in die nächste Ortschaft. Das war letzte Woche, da bin ich gar nicht mehr in die nächste Ortschaft gekommen.
5: Meinrad, kannst du kurz die Untertitel aktivieren, bitte?
6: Naja, ja, man hat schon verstanden.
3: Ich verstehe, worum es geht, aber man muss sagen, der Bürgermeister aus Gießen Brenner hat das ja initiiert und der hat es heute auf die Titelseite der Bild-Zeitung geschafft mit: Dieser Mann legt am Samstag den ganzen Süden lahm.
5: Na, servus.
3: Ja, der wird sich freuen. Wut über die Brennersperre und das wirklich, erfreulich ist es nicht, aber es gibt heute schon jede Menge Probleme. Freddy sagte, wie lange du da heute schon stehst und wie viel Zeit du einrechnen musst. Wer hat sich schon mit in die Sendung mit eingebracht? Du hast ja schon gehört im Hintergrund, Anita Homeoffice am Leidinger. Guten Morgen.
6: Ja. Morgen. Ja.
3: Guten Morgen, wollte dich noch ganz offiziell begrüßen. Alles gut bei dir?
6: Ja, alles gut, danke.
3: Ja. Du hast ja zwei Einladungen ergattert fürs Wochenende, also auch da.
6: Ja, ich weiß nicht, was ich anziehen soll morgen zur Hochzeit. Ja. Das ist ein bisschen, da muss ich noch schauen.
3: Echt. Schau bitte. Und Julia hat die Nachrichten für dich, aber jetzt mal die Wetteraussichten bitte.
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6: Schönen guten Morgen heute am Freitag und auch heute gilt, lass dein Handy nicht zu lange in der Sonne, sonst dreht sich's ab und weil es dann vielleicht zu heiß geworden ist und bist dann vielleicht nicht erreichbar, falls ich dann anrufe für den 10.000 Euro Anruf. Heute wird's noch mal heiß, bis zu 30 Grad gehen sich maximal aus. Viel Sonnenschein, morgen und übermorgen Nachmittag pünktlich zum Wochenende, man kennt's, Samstag, Sonntag Nachmittag regnet's immer wieder zwischen Salzburg und dem Burgenland.
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5: 8.47 Uhr, Freddy Hahn bei dir, Krone-Hit Verkehrscheck, powered by ÖAMTC. Und da sind wir gleich in Tirol auf der A13. Meinrad hat es bereits erwähnt, morgen zwischen 11 und 19 Uhr gesperrt die Brennerautobahn in beiden Richtungen. Und deshalb nutzen schon heute viele die Chance und fahren Richtung Süden. Dementsprechend stockt es auf der Brennerautobahn zwischen der Mautstelle Schönberg und Nösslach. Aktueller Zeitverlust bis zu 50 Minuten. Gute Fahrt und Nachrichten kommen jetzt von Julie Frey.
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7: Unter internationalem Medieninteresse geht am Abend der Prozess rund um den verhinderten Terroranschlag auf das Taylor Swift-Konzert in Wien zu Ende. Die Geschworenen sind sich einig, der Hauptangeklagte Behran A. ist schuldig. Wegen der Terrorpläne und des Mordversuchs wird er zu 15 Jahren Haft verurteilt. Sein Komplize bekommt 12 Jahre. Die Urteile sind nicht rechtskräftig. Zu den Konzerten im Wiener Ernst-Happel-Stadion wären rund 200.000 Fans gekommen. Über den Brenner fahren fast dreimal so viele Lkw wie durch die ganze Schweiz bzw. wie über die gesamten Schweizer Alpenpässe. Das zeigt eine aktuelle Auswertung des Verkehrsclubs Österreich. Grund sind unter anderem die günstigeren Mautgebühren. Die Maut an Schweizer Preise anzupassen geht nicht, da Österreich gegen EU-Recht verstoßen würde. Genau deshalb kommt es am Brenner morgen zu einer Totalsperre und einer Demonstration. Die USA und der Iran sind sich offenbar einig, die Waffenruhe verlängern und weiter verhandeln zu wollen. Das berichtet die New York Times. Unterhändler beider Seiten haben sich bereits auf eine 60-tägige Waffenruhe geeinigt. US-Präsident Donald Trump und die iranische Führung müssen dem aber noch zustimmen. Streik gerade noch abgewendet. In der Elektro- und Elektronikindustrie gibt es bei den Kollektivvertragsverhandlungen in der fünften Runde nun eine Einigung. Die Löhne und Gehälter steigen um bis zu 2,7%. 60.000 Menschen sind in der Branche beschäftigt. Und bei der Fußball-WM gelten Frankreich und Spanien als die Favoriten. So sehen das zumindest die Trainer der österreichischen Bundesliga, wie eine Umfrage der österreichischen Presseagentur zeigt. 5 Trainer tippen auf Frankreich, 3 auf Spanien. Die Fußball-WM in Nordamerika startet am 11. Juni.
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3: Hi, Anita Bleidinger hier. Und normalerweise sind's ja die Rauchfangkehrer, die dir und mir Glück bringen. Aber bei Jessica, Rauchfangkehrerin in Wien, drehe ich jetzt den Spieß mal um.
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3: Jessica?
4: Ja?
3: Wie hast du jetzt gerade abgehoben?
4: Ich nehme mal an, richtig. Anita?
3: Ja?
4: Ja? Was?
3: Sonst bringst du Glück. Heute hast du's.
4: Ja.
3: Somit gehen 10.000 Euro an dich.
4: Oh mein Gott. Ich pack's noch gar nicht.
3: Und es kommt noch was dazu. Du kriegst nicht nur einen mega fetten Geldkoffer, sondern auch noch den Opel Astra Electric für ein Jahr.
4: Was? Oh mein Gott, noch besser kann sie gar nicht laufen. Ich habe mich schon so oft angemeldet gehabt und jetzt ist es wirklich passiert.
3: Einfach richtig abgehoben. So crazy.
4: Es ist so cool. Dankeschön, danke.
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2: Und wir können natürlich nicht ins Wochenende starten ohne den leichtesten Quiz der Welt. Heute spielen wir mit der Isabella aus Forchdorf in Oberösterreich. Schönen Vormittag dir. Was hast denn du vor am Wochenende?
3: Es ist gar nichts geplant. Wir leben einfach im Tag einen, was sie ergibt, das ergibt sie und genau.
4: Das sind eh die schönsten Tage, wenn man gar nichts vorhat, wenn nichts im Kalender steht und
2: ja,
4: man
2: gut,
4: einfach
2: das kennst
4: halt so
2: du, Anita.
4: Machen kann.
2: 365 Tage im Jahr.
4: Das stimmt überhaupt gar nicht. Morgen bin ich auf einer Hochzeit, heute ist es Kindergartenfest. Am Sonntag habe ich halt nichts vor, aber da werden wir sicher auch irgendwas planen.
3: Ja, mein nix vorhaben ist auch ganz schön.
5: Platz im Heferlschrank ist noch oder ist er schon gedroschen voll?
3: Er ist eigentlich gedroschen voll, aber vielleicht fällt mir ja mal unabsichtlich ans Obi. Dann ja. Wieder Platz.
2: Wie alt, Isabella, ist deine Tochter?
3: Sie wird 3.
2: Das wird schon übernehmen. Da wird schon Platz.
4: Wie meiner.
3: Ich hätte sowieso auf sie geschoben.
5: Bravo.
3: Mama des Jahres.
2: Gehen wir's an. Erste Frage kommt von Freddy.
5: Isabella, diese Woche war bereits die erste Hitzewelle und ich als Waldviertler hasse ja Hitze. Was hilft nicht so gut, um sich abzukühlen? Ist es A, ein kaltes Bierli, B, in den Pool zu springen oder C, ein Saunaaufguss?
3: Ein Saunaaufguss.
2: Erste Frage richtig beantwortet. Nächste Frage kommt von Anita.
4: Pünktlich zum Wochenende gibt es ja jetzt wieder mal Regen. Morgen zwischen dem Mühlviertel und dem Burgenland. Am Nachmittag wird es immer wieder nass. Was braucht man denn, wenn es regnet?
3: Ein Regenschirm.
4: Ja, Maschine. Mega gut.
5: Yes.
2: Okay, ich hoffe, du bist bereit für die dritte und alles entscheidende Frage. Morgen Samstag großes Champions League-Finale. Paris Saint-Germain spielt gegen Arsenal London. Um welche Sportart geht es?
3: Fußball.
4: Ja, bravo.
2: Auch das ist richtig. Isabella, alle drei Fragen richtig beantwortet. Gratuliere.
3: Perfekt.
2: Schönen Tag dir.
4: Tschüss.
3: Danke.
2: Und nächsten Freitag bist du bei uns in der Sendung, das leichteste Quiz der Welt. Jetzt gleich anmelden, alle Infos online auf kronehit.at.
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0: kurze Halbzähne, sehr schönen Vormittag. Heute am Freitag. Ausnahmezustand schon am Brenner. Morgen ja große Demo, da ist der Brenner gesperrt und Freddy jetzt schon unfassbar viel los. Um drei Viertel die nächsten Infos, wie lange du da brauchst. Und die Menschen, die da entlang der Brennerautobahn leben, leiden natürlich drunter. Wir sind mit der Bettina aus Matrei am Brenner verbunden. Und es ist nicht nur so, dass auf der Autobahn viel los ist, sondern auch bei euch im Ort. Eigentlich dürften die deutschen Touristen ja gar nicht durchfahren. Die müssten eigentlich auf der Autobahn bleiben. Aber sie umgehen das. Wie machen die das?
1: Um das zu entgehen, dass sie durchfahren dürfen, haben sie so pro forma halber in Steinach oder in Matrei irgendein Hotelzimmer gebucht, haben auf die Buchungsbestätigung abgewartet und haben dann das Hotelzimmer wieder storniert. So können sie bei der Polizei morgen vorlegen, na, sie reisen ja nach Matrei oder sie reisen nach Steinach, also sie dürfen fahren.
0: Ja, es ist wirklich unglaublich, was die Deutschen alles machen, um sich die paar Euro Maut zu ersparen. Anita, ich glaube, die waren bei dir im Workshop. Du bist ja auch eine, die den Stacheldraht um die Geldbörse hat, oder?
2: Ja, aber 7 Euro, da bleibe ich doch einfach auf der Autobahn.

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5: Sehr sonnig, nur ganz vereinzelt mal Wolken mit dabei, bis zu 30 Grad maximal. Morgen am Samstag noch. Wieder viel Sonne mit dabei, nur ein paar Wolken vereinzelt, dann aber Regenschauer und Gewitter. Die werden immer mehr ins Meer, vor allem zwischen dem Mühlviertel und dem Burgenland. Morgen noch einmal heißer, Sonntag dann teilweise sonnig, teilweise bewölkt, wieder Regenschauer und Gewitter.
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6: 3:15 Krone-Hit-Verkehrscheck, powered by ÖAMTC, und in zwei Bundesländern dauert's länger. Nummer 1 in Kärnten auf der A10 Richtung Slowenien bei Villach. Da ist der Oswaldiberg-Tunnel gesperrt. Grund ein Unfall nach dem Tunnel, da heißt's ausweichen über das Villacher Stadtgebiet. Und dann kommen wir gleich nach Tirol auf die A13. Die ist ja aktuell in aller Munde. Die Brennerautobahn, die ist nämlich morgen gesperrt zwischen 11 und 19 Uhr. Deshalb nutzen Sie sie heute schon, und zwar Richtung Italien. Plus 20 Minuten im Baustellenbereich, und zwar vor der Lueckbrücke. Ansonsten läuft's, gute und vor allem sichere Fahrt.
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1: 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Für den richtigen Satz am Telefon. 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
2: Ja, hallo.
3: Manuela?
2: Manuela? Ja?
3: Du bist gerade im Auto und denkst gerade nicht dran, oder?
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6: Ja, und heute ist es auch noch richtig, richtig, richtig schön sonnig. Nur ganz, ganz, ganz fein Sommerwolken mit dabei. 30 Grad heute maximal. Morgen am Samstag dann sogar noch einmal heißer, allerdings auch schwüler. Weil Regenschauer und Gewitter sind auch mit dabei. Vor allem morgen zwischen dem Mühlviertel und dem Burgenland. Auch die Wolken werden vereinzelt mehr. Am Sonntag dann teilweise sonnig, teilweise bewölkt. Wieder Regenschauer und Gewittergefahr.
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8: 10.46 Uhr, Freddy Hamber, ihr Krone-Hit-Verkehrscheck, powered by ÖAMTC. Und da habe ich jetzt Good News aus Kärnten, A10 Richtung Slowenien, bei Villach. Die Unfallstelle nach dem Oswaldi-Bergtunnel, die ist geräumt. Somit hat sich der Stau auch hier aufgelöst und auch im Rest Österreichs freie Fahrt.
6: Na grandios, und von der freien Fahrt zur frei, zur truly frei und einem Update aus Österreich und der Welt.
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9: Uber-Fahren wird noch sicherer. Bei dem Fahrtendienst gibt es ab heute ein neues Feature. Mehr dazu in Kürze, davor nach Kärnten. Ein 23-Jähriger ist jetzt tot aus dem Farkasee geborgen worden. Der junge Mann wurde bereits am Montagabend als abgängig gemeldet. Eine Spur hat in ein Strandbad geführt, worauf die Suche im See begonnen hat. Die Polizei ermittelt und hat auch eine Obduktion angeordnet. In Rumänien wird heute Nacht ein mehrstöckiges Wohnhaus von einer Drohne schwer beschädigt. Jetzt ist bekannt, es war eine Drohne aus Russland. Der Vorfall ist nahe zur Grenze zur Ukraine passiert. Zwei Menschen sind leicht verletzt. Es hagelt jetzt international Kritik, unter anderem von NATO, EU und auch von Bundeskanzler Christian Stocker. Die 12 österreichischen Bundesliga-Trainer trauen dem Nationalteam viel zu. Bei der WM sind sich alle sicher, dass das Team von Ralf Rangnick die Gruppenphase übersteht. Das geht aus der Umfrage der österreichischen Presseagentur hervor. Viele halten sogar das Viertelfinale für möglich. Die WM in den USA, Kanada und Mexiko startet am 11. Juni. Das erste Spiel für Österreich ist am 17. Juni gegen Jordanien. Und zurück zum Fahrdienstunternehmen Uber. Ab heute gibt es ein neues Sicherheitsfeature. Wer sich während einer Fahrt unsicher fühlt, kann direkt über die App den Ton mit aufzeichnen lassen. Im Fall eines Vorfalls kann man die Aufnahme direkt mit Uber teilen. Wenn nicht, bleibt die Tonspur aber verschlüsselt und wird nicht geteilt.
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23: Und damit geht's weiter mit
1: voller Abwechslung für dich am Freitagvormittag. Hier ist Krone Hit. Keine doppelt, immer von 9 bis 5. Gleich ein Krone Hit Classic. Plan B, She Said, aus dem Jahr 2010. Jetzt Lola Young, Messi. Feinen Freitag wünsche ich dir. 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

Ursprünglich aufgenommen 2014. Ein Jahr später spielt Martin Garrix den Hit bei seinem DJ-Set beim Ultra Music Festival das erste Mal. Veröffentlichen wollten sie ihn aber nie. Das ändert sich jetzt. 12 Jahre später. Leicht verändert. Ed Sheeran und Martin Garrix. Unfassbare Kombi. Repeated heißt der Hit. Jetzt für dich auf Krone Hit.

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7: 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Heyo, Theo, Kamera da.
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7: Am heißesten aktuell mit 25 Grad in Bludenz und Feldkirch. Auch recht warm in Heiming oder auch in Lofer in Salzburg aktuell. 30 Grad sind heute maximal drinnen, nur ganz vereinzelt einmal Wolken mit dabei. Morgen am Samstag dann hingegen schon sehr schwül. Regen, Schau und Gewitter, vor allem so ab Nachmittag zwischen dem Mühlviertel und dem Burgenland mit dabei. Am Sonntag dann teilweise sonnig, teilweise bewölkt und wieder Regen, Schau und Gewitter.
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10: 11.46 Uhr, Freddy Hamm bei dir, Krone-Hit Verkehrscheck, powered bei ÖAMTC. Und in Tirol dauert es noch länger auf der A12 der Interlautobahn Richtung Kufstein. Da hat es nämlich gekracht zwischen Tirol Ost und Tirol West, dementsprechend hier plus 10 Minuten und eine Viertelstunde länger heißt oder eine Viertelstunde länger dauert. Wenn du Tirol verlassen möchtest, beim Grenzübergang Kufstein-Kiefersfelden Richtung Deutschland, da die Viertelstunde plus einplanen. Ansonsten freie Fahrt für dich.
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7: Jetzt Miley Cyrus, End of the World.
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0: Krone-Hit. Am Freitagmittag.
1: Theo!
2: Ja!
1: Theo!
2: Ja, komme gleich. Der Nachmittagskaffee ruft auch schon nach mir dazu. Jetzt das La.

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Und jetzt, Cat's Eye, Gabriella. 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
1: 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Um zum Beispiel bei den Temperaturen aktuell in der Nacht auch so eine Klimaanlage für Schlafzimmer so. 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Ich bin mir sicher, dir fallen 10.000 Dinge ein, die du mit 10.000 Euro machen kannst. 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
1: Heute der letzte Werktag des Monats und für viele endet damit auch das eine oder andere Praktikum wie für den Xaver. Hallo Xaver.
2: Servus, servus. Freut mich, dass ich noch mal da sein darf am letzten Tag.
1: Danke, dass du die letzten Monate bei uns warst. Und seit Tag 1 fragst du mich, wann spielen wir endlich Jan und Theo gegeneinander? Und ich habe mir gedacht, so jetzt als Abschied, bevor sich unsere Wege trennen, zerstöre ich dich noch einmal.
2: Es war mir immer ein Anliegen und ich habe schon trainiert, also von mir werden die Wörter nicht fallen.
1: 30 Sekunden, kein Ja, kein Nein, kein Theo sagen. Alles klar.
2: Verstanden.
1: Los geht's, Regeln gecheckt.
2: Die Regeln wurden verstanden.
1: Was war so dein Highlight?
2: Mein Highlight war das Spiel, das wir gerade spielen. Das
1: Highlight. Bitte, was hast du jetzt gesagt?
2: Das Spiel.
1: Also Jan und Theo.
2: So ist es.
1: Wirst du es privat weiterspielen?
2: Bestimmt.
1: Mit deinen Freunden?
2: Mit meinen Freunden.
1: Und du bist dann der Spielmaster?
2: Ich bin der Spielmaster.
1: War das gerade nicht ein Ja?
2: Es war ein J, also ein J langgezogen.
1: Mhm.
2: Ja.
1: Oh. Danke fürs Mitspielen, danke, dass du bei uns warst.
2: Ich sag danke für die Möglichkeit.
1: Gerne. Wenn du jetzt sagst, du möchtest gegen mich Jan und Theo spielen oder du möchtest auch bei unserem Praktikum machen, alle Infos auf der Krone-Hit-Website auf kronehit.at.

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5: Gleich geht's los, der Krone-Hit-Wahnsinns-Weekend-Start mit Christian Mederich und all deinen crazy Musikwünschen. Ich muss gerade nur...
6: Ja, Theo, erzähl mal, warum du gerade so lachen musst.
5: Also, wir stehen hier im Studio und ich habe so Kopfhörer auf. Und wenn ich quasi mich nicht höre, ja, weil ich meine Kopfhörer so laut habe, glaube ich, dass alle Geräusche, die ich von mir gebe, niemand keiner hört. In meinem Umkreis hört. Und da ist mir etwas entfleucht, gerade nach meinem Thunfischsalat, das dementsprechend riechen wird.
6: Ja, und ich habe es vielleicht gehört, aber vielleicht ist es einfach nur ein Zeichen, dass du dich sehr wohlfühlst in meiner Nähe. Bisschen respektlos ist schon, gell?
5: So, zurück zum Krone-Wahnsinns-Weekend-Start. Der beginnt gleich und Christian mit
6: Rennschuhen
5: nimmt jetzt dann und der riecht wenigstens gut. Der darf jetzt in der Stinkepuder da in der Furzbox weitermachen.
6: Christian,
5: gleich
6: bitte.
5: Nach deinem Update geht's los.
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5: Sehr, sehr sonnig heute Nachmittag, nur ganz vereinzelt mal Wolken mit dabei. Bis zu 30 Grad maximal. Morgen am Samstag dann hingegen schon sehr schwül, weil Regenschauer Gewitter. Die werden immer mehr und mehr, vor allem zwischen dem Mühlviertel und dem Burgenland. Auch Wolken vereinzelt mit dabei und dann am Sonntag genauso.
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5: 12.47 Uhr, viele schon am Weg in Richtung Wochenende, dementsprechend schon Stau. In Wien auf der A23 Richtung Kagran, Stau zwischen der Hansenkurve und dem Knoten Prater wegen Überlastung. Dann auf der Tangente Richtung Südautobahn, Stau zwischen den Städten und dem Handelskei, Stau auch auf der A22 stadteinwärts ab dem Tunnel Kaisermühlen. Oberösterreich, A7 Richtung Westautobahn, Stau zwischen der Föst und dem Knoten Linz, Stau auch vor dem Römerbergtunnel Richtung Lende, vor dem Mona Lisa Tunnel Stadt auswärts und auf der Umfahrung Traun bei Heid. A7 Richtung Freistadt, Stau zwischen dem Knoten Linz und dem Tunnel Bindermichel vor einer geräumten Unfallstelle mit 20 Minuten Zeitverlust. Und B3 Donaustraße, Stadt auswärts, Stau zwischen der Föst und Steyreck vor einer Baustelle hier am Plus von 20 Minuten. Gute Fahrt, powered by ÖRMTC und damit zu Tulli Frei und einem Update aus Österreich und der Welt.
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6: Gleich zu Beginn mit erfreulichen Zahlen für die Wirtschaft. Die Buchungszahlen im Wintertourismus sind auf Rekordhoch. Mehr dazu in Kürze, davor zu weiteren wichtigen Meldungen. 2,1 Milliarden Menschen weltweit haben psychische Erkrankungen. Das ist jeder oder jede siebte. Die Zahl hat sich in den letzten 30 Jahren verdoppelt. Das zeigt eine aktuelle Studie des renommiertesten medizinischen Fachblatts The Lancet. Besonders stark betroffen sind Frauen und Jugendliche im Alter zwischen 15 und 19 Jahren. In Österreich sind Menschen stärker von psychischen Problemen betroffen als der EU-Durchschnitt. In der Wiener Klinik Favoriten ist jene Frau, die möglicherweise Ebola hat, in einem stabilen Zustand. Ein erster Ebola-Test war negativ, die offiziellen Ergebnisse stehen aber noch aus. Sie ist am Montag aus Uganda zurückgekommen, wo es aktuell einige Ebola-Ausbrüche gibt. Nachdem sie sich krank gefühlt hat, ist sie ins Spital gefahren und wurde gestern von Linz nach Wien gebracht. In Österreich sind die Grundwasserstände im Mai noch weiter gesunken. 86% aller Messstellen haben ein niedriges oder sehr niedriges Niveau. Das zeigt eine Auswertung von Greenpeace. Besonders dramatisch ist die Situation in Oberösterreich, Salzburg und Kärnten. An jeder vierten Messstelle ist der Wasserstand so niedrig wie noch nie. Und zurück zum Wintertourismus. In der letzten Saison sind es über 74 Millionen Übernachtungen gewesen. Das ist der höchste Wert seit über 50 Jahren, wie Daten der Statistik Austria zeigen. Besonders stark war die Nachfrage aus dem Ausland. Im Winter ist Tirol bei Urlaubenden am gefragtesten, gefolgt von Salzburg. Und das größte Plus an Übernachtungen hat es in Wien gegeben.
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30: Hey, Anita Bleidinger hier und normalerweise sind es ja die Rauchfangkehrer, die dir und mir Glück bringen. Aber bei Jessica, Rauchfangkehrerin in Wien, drehe ich jetzt den Spieß mal um.
31: Ich höre Kronhit die meiste Musik.
30: Jessica?
31: Ja?
30: Wie hast du jetzt gerade abgehoben?
31: Ich nehme mal an, richtig. Anita?
30: Ja?
31: Ja? Was?
30: Sonst bringst du Glück. Heute hast du es. Ja. Somit gehen 10.000 Euro an dich.
31: Oh mein Gott. Oh, ich brauch's noch gar nicht.
30: Und es kommt noch was dazu. Du kriegst nicht nur einen mega fetten Geldkoffer, sondern auch noch den Opel Astra Electric für ein Jahr.
31: Was? Oh mein Gott. Noch besser kann sie gar nicht laufen. Ich habe mich schon so oft angemeldet gehabt und jetzt ist es wirklich passiert.
30: Einfach richtig abgehoben, so crazy.
31: Es ist so cool, dankeschön, danke.
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34: Es ist angerichtet, eine Stunde lang, in der alles erlaubt ist. Ich freue mich wie ein Nackerpatzel. Erstens, es geht ins Wochenende. Und zweitens, deine crazy Musikwünsche 07711 27711. Christian hier, hallo.
35: Hallo, das spricht der Markus von Bezirk Hollerbrunn. Ich wünsche mir bitte den Song Pyrotechnik von Balkon Ultra.
34: Sehr geil. Wieso genau das?
35: In der Arbeit haben wir ein relativ cooles Betriebsklima und singen das auch und fühlen sich gern zwecks Gaudeabend so durch und passt irgendwie zum Vibe zum Freitag dazu, Freitagnachmittag. Das ist ganz cool eigentlich.
34: Ja, absolut. Dann volle Lautstärke spiele ich dir super gern. Und für deinen Wunsch, ruf mich an.
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0: phänomenal.
1: Willkommen in der verrücktesten Show im österreichischen Radio drin. Hier ist der Kronehit Wahnsinns Weekend Start. Bin so gespannt, was dort noch alles reinkommt. Ich spiele eine Stunde einfach alles. 07711 27711. Christian hier, hallo.
2: Hallo, da ist der Alex aus Ratsch, da aus dem schönen Bonga, und ich wünsche mir Dosenbier von Marco Wagner.
1: Dosenbier saufen. Warum genau das, sag mal?
2: Dieser Song ist ein Lieblingssong von meiner Freundin und die ist aktuell auf Urlaub mit Freunden und ich danke ganz viel an sie und darum ist dieser Wunsch ganz oben bei mir.
1: Oh. Und du schon ans Dosenbier herangemacht?
2: Ich bin aktuell noch im Homeoffice, aber um 3 Uhr bin ich dann fertig.
1: Na, sehr gut, dann zisch zum 3. Song spiel ich dir jetzt super gern an, wenn du sagst, hey, das geht noch verrückter, ruf mich an für deinen crazy Musikwunsch. 07711 27711.
3: Hermann, Stefan, grüß euch. Was

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0: Freitagnachmittag klingt nur hier bei uns so, das ist der Krone-Hit Wahnsinns-Weekend-Start. Manchmal tut es ein bisschen weh in den Ohr waschen, aber du bestimmst ja die Playlist 07711 27711. Christian, ja, hallo.
1: Hallo, hier ist Sabine Schmuckendorf. Hi. Und zwar, ich würde mir wünschen, ein bisschen Spaß und Zeit von Roberto Blanco.
0: Oh, servus, lange nicht mehr dabei gehabt. Was machst du denn gerade, sag?
1: Ich bin bei der Post und bringe den Leuten ihre mega vielen Pakete, ihre Post, ihre Werbung und höre gute Musik von euch.
0: Naja, gut. Also du magst den Wahnsinns-Weekend-Start?
1: Ich finde es mega. Ich hätte so gern von jeden Tag, Montag bis Freitag, sicher gerne.
0: Na ja, da scheiden sich die Geister, ob das so eine gute Idee ist. Man weiß es nicht. Roberto Blanco auf jeden Fall jetzt hier im Krone-Hit Wahnsinns-Weekend-Start und für deinen Wunsch, ruf mich an.

0: 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Glaubst du nicht? Dann her mit deinem crazy Musikwunsch. 0771 1 2 77 11. Der Wahnsinns-Weekend-Start bei Krone Hit.
1: Thank God it's Friday.

0: Du bist mittendrin im Krone-Hit Wahnsinns-Weekend-Start. Was darf sein? Was fehlt noch in der Playlist? Ich spiele eine Stunde einfach alles. 07711 27711. Christian hier, hallöle.
1: Ja, hallo. Also der Hermann da, der Grafgarten Hermann. Und hi. Wir würden uns gerne das Lied wünschen vom DJ Ötzi Tirol.
0: Ui, das ist ein Ohrwurm. Wieso genau das?
1: Prinzipiell gibt es jetzt nicht so einen besonderen Grund. Okay. Aber das ist ein Lied, was mir und meiner Frau total gut gefällt. Und wir fahren gerade von Lignano von Italien nach Hause und haben sich gedacht, hey, das wäre jetzt genau die Nummer, die man sich gerne anhören würde.
0: Okay, dann hoffe ich, der Urlaub war nett. Was geht am Wochenende? Ein bisschen Wäsche waschen, oder wie?
1: Ja, dieses Wochenende werden wir mit der Harley Davidson eine Runde fahren.
0: Oh, wow.
1: Einen Ausflug zum Attersee, werden wir gemütlich Steckerlfisch essen, Aperol trinken, Kaffee trinken, ganz gemütlich. Und dann das restliche Wochenende zu Hause am Pool und ein bisschen grillen, ganz gemütlich draußen Zeit verbringen. Ja.
0: Boah, das klingt ja gleich wie nochmal Urlaub. Ja, dann viel Spaß und DJ Ötzi spiele ich euch gleich hier im Krone-Hit Wahnsinns Weekend Start. Und hey, ich habe noch Plätze frei, also jetzt anrufen für deinen crazy Musikwunsch.
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5: Salü, Sandra Spick da und jetzt gerade im Frühling geht's wieder los mit der Lust auf Eis und hebst du richtig ab. Gönnst du dir künftig den Riesenbecher so oft du willst, sag ich höre Krone Hit die meiste Musik und check dir 10.000 Euro, wenn Anita Bleidinger dran ist. 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Damit sich der nette Mensch am anderen Ende der Leitung nach der Arbeit auch mit gutem Gewissen sein Lieblingseis gönnen kann. Danke dir.
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0: 0771 11 277 11, die Nummer hier ins Studio für deinen crazy Musikwunsch. Ich habe noch zwei Spots frei, also jetzt oder nie anrufen. Ja. Hier ist der Kronehit Wahnsinns Weekend Start. Christian hier, hallo.
1: Hallo, ich bin der Dustin aus Schonkirchen und Hi. Ich würde mir den Song Wirkelsanitäter von Defty wünschen.
0: Aha, kenne ich gar nicht. Wieso genau das?
1: Mir gefällt das dann einfach, weil das verbindet für mich irgendwie so ein bisschen Sommerlächeln, weil Sommerfestival und so. Und jeder war wahrscheinlich schon mal kurz vom Sanitäter oder manche haben

0: damit gemacht. Und wenn es nur Biergeld war.
1: Okay, gute Begründung. Was geht am Wochenende, sag noch das, Dustin?
0: Ich lasse es immer, lass auf mich zukommen, was kommt. Erstmal einkaufen und dann mal schauen. Das Wetter genießen.
1: Ja, herrlich. Dann tu das. Ein Song gibt's jetzt und einen Spot habe ich dann noch frei. Jetzt anrufen 07711 2711. Der Krone-Hit Wahnsinns Weekend Start.

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Glaubst du nicht? Dann her mit deinem crazy Musikwunsch. 077 11 277 11. Der Wahnsinns-Weekend-Start bei Krone Hit. Thank God it's Friday.

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4: Das war wieder eine Stunde in der Kein-Hit-Doppelzone. 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
6: Eine kurze Woche, die mir am Ende dann doch ein bisschen lang wurde, aber wir haben es geschafft, Leute. Freitagnachmittag rein ins Weekend mit Krone-Hit. 29.05. Wir haben es 2:15 und ich bin Matthias Daniel.
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6: Fast wolkenlos heute Nachmittag. Temperaturen immer zwischen 23 und 30 Grad. Am Wochenende ein bisschen instabil. Morgen Samstag ein Wechsel aus Sonne und Wolken. Im Süden und Westen immer freundlicher. Erhöhte Gewittergefahr morgen bereits zwischen Oberösterreich und dem Burgenland. Sonntag dann unbeständig, teilweise schwül, zur Sonne auch immer wieder Schauerwolken und vor allem Gewitter, die können nachmittags heftig werden. 31 Grad sind die Höchstwerte am Wochenende.
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6: 13.46 Uhr, der Krone-Hit-Verkehrscheck, powered by ÖMTC. Niederösterreich 21, ein Unfall bei Heiligenkreuz Richtung Westautobahn. Die baulich getrennte linke Spur ist momentan gesperrt. Bitte rechts ausweichen, das kann aber 30 Minuten kosten. Tangente in Wien Richtung Kagran, Stau zwischen Hansenkurve und Knotenprater. Richtung Südautobahn, Stau zwischen Hirschstetten und Handelskeep. Innerer Gürtel, bei der Wienzeile ist ein Unfall passiert. Stau zurück bis zum Matzleinsdorfer Platz. Nach Linz A7 Richtung Westautobahn, Stau zwischen Hafenstraße und Knoten Linz. Staus auch vor dem Römerbergtunnel und vor dem Mona-Lisa-Tunnel. Und B3 zwischen Föst und Stareck staut auch heute stadtauswärts wegen der Baustelle. Tirol zum Schluss, Fernpass B179 Richtung Deutschland. Stau zwischen Nassereit und dem Fernpass. 30 Minuten Zeitverlust. Volle Fahrt voraus.
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1: Der Matthias. Hi. Ja, okay, es hat mich mit dem Longboard hingehauen gestern. Bin okay, ein paar Schrammen, ich hinke links, tut weh. Aber das soll jetzt gar nicht das Thema sein. Es ist noch was sehr Lustiges passiert. Es ist tatsächlich dann so eine sehr süße Lady auf mich zugestürmt, die das gesehen hat und gesagt, bist du okay? Ist was passiert? Soll man wen holen? Und ich rappel mich noch so hoch, schau mir runter und sage, ja, na, glaub, danke, sehr lieb, danke, na, ich glaube, es passt. Ach so, okay, naja. Ja, aber die Hose ist hin. Also wirklich, ich habe so ein Loch in der Hose gehabt, reingerissen im Knie. Und kein Schmäh, die schaut an mir runter, schaut sich das 3 Sekunden mindestens an und sagt dann ganz trocken und ehrlich, es sieht aber besser aus jetzt. Und dann war sie weg, ja? Schade. Gut, dass mich hinkaut hat, oder? Und ich so in meinem Schock da im Sturz, hab's jetzt verpasst. Also wenn du das hier hörst, call me, ja? Hier, Matthias Bekonit. Ich schuld dir einen Drink und mach da mal eine gute Geschichte bei der Hochzeit. Gleiche Avicii.
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1: Hey Leute, ich muss euch schimpfen. Was war denn da los? Nicht einer meldet sich richtig am Telefon. Die letzten drei Tage. Ja, ich weiß, ich sage mir es zu wenig durch im Radio, sagst du. Ruft die Anita vielleicht ausgerechnet die Falschen an? Bist du so im Stress, immer in Gedanken? Was ist denn los, dass ihr alle mit Hallo abhebt?
2: Scheiße!
3: Alter, Scheiße!
2: Oh nein!
3: Arsch!
2: Nein!
4: Na, das ist ein Pech natürlich. Das kann man. Das ist eine Katastrophe. Ich hätte 10.000 Leute gewonnen.
1: Ja! Also noch einmal, klingelt's bei dir. Sag den Gewinnsatz. Ich höre Kronit die meiste Musik. Auch heute Nachmittag. Viele ist im Wochenende, aber Anita macht ihren Anruf. Versprochen. Könnt nächste Minute bei dir reinkommen.

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3: Und wieder die persönliche Challenge, bloß nicht der Letzte sein in der Haupten heute. Freitagnachmittag, 14.45 Uhr ist es geworden. Ich bin Matthias Daniel.
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3: Viel Sonnenschein, fast sogar wolkenlos. 23 bis 30 Grad dabei heute als Top-Werte. Zwischenstand auf dem Weg zu 30, 29 in Heiming und auch in Lienz 29. Der Samstag ein Wechsel aus Sonne und Wolken und vor allem im Norden, also zwischen Oberösterreich und dem Burgenland, erhöhte Gewittergefahr. Bis zu 31 Grad sind möglich. Sonntag schon unbeständig. Für alle Gewittergefahr, vor allem nachmittags, Sonne und Wolken im Mischmasch.
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3: 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Niederösterreich A2. Bei Wiener Neustadt steht ein defektes Auto Richtung Graz. 3 Kilometer Stau. Tangente in Wien Richtung Kagranstau zwischen Hansenkurve und Knotenprater. Richtung Südautobahn Staus zwischen Hirschstetten und Handelskiel. Innerer Gürtel bei der Wienzeile eine Unfallstelle. Stau zurück bis zum Matzleinsdorfer Platz. Steiermark Graz, der Lazarettgürtel ist gesperrt nach einem Unfall. Staut im Umkreis, bitte weich großräumig aus. A7 in Linz Richtung Westautobahn, Überlastung zwischen Hafenstraße und Knoten Linz. Auch zwischen Föst und Steyrek staut es wieder, statt auswärts. Und auf der Umfahrung Traun, immer wieder Stau bei Heid. Tirol A13 Richtung Innsbruck, Stau zwischen Patsch und Innsbruck. A12 Richtung Kufstein, ein Unfall bei Innsbruck Mitte, Achtung Stau. Und B179 Richtung Deutschland, Stau zwischen Nassereit und dem Fernpass wegen Überlastung, das kostet jetzt schon 50 Minuten. Was ist noch los heute? Das Update von Tamara Heinrich.
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4: Es gibt Updates zu der 19-jährigen mutmaßlichen Ebola-Patientin in Wien Favoriten. Good News, auch der zweite Test ist negativ verlaufen, somit dürfte keine Ebola-Infektion vorliegen. Die Oberösterreicherin war ja seit August 2025 in Uganda in einem Waisenhaus für die Caritas im Einsatz. Am Montag kehrt sie zurück und fährt mit Symptomen ins Krankenhaus nach Linz, wird dort dann nach Wien überstellt. Der Frühling in Österreich war so trocken wie in den letzten fast 170 Jahren nicht mehr. Das zeigt heute eine vorläufige Klimabilanz der Geosphäre Austria. Konkret geht es um die Zeitperiode vom 1. März bis zum 31. Mai. Am trockensten war es im Innviertel sowie im angrenzenden Flachgau. Trotz Abstieg, Blau-Weiß Linz hat den Vertrag von Coach Michael Köllner um eine Saison verlängert. Sollten die Linzer wieder in die erste Bundesliga aufsteigen, würde sich der Vertrag des 55-Jährigen sogar bis 2027-28 verlängern. Auch Sportdirektor Christoph Schösswender bleibt im Amt. Gute Nachrichten gibt's auch aus Wien-Liesing. In einem unbeobachteten Moment läuft eine 6-Jährige gestern Nachmittag ihren Eltern davon. Sofort verständigen die Eltern die Polizei. Eine groß angelegte Suchaktion mit Hunden bringt allerdings keinen Erfolg. Rund 2 Stunden später werden aber Passanten auf das autistische Mädchen aufmerksam. Die 6-Jährige ist wieder wohlbehalten zurück bei ihren Eltern.
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2: 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Machen wir noch einen. 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
3: Hi.
2: Bist du bereit? Ich möchte noch mal Geld unter die Leute bringen. Und es liegt an dir jetzt, wenn du das hier hörst, wo ist dein Handy? Wenn es bei dir klingelt, melde dich jetzt bloß richtig. Für Kohle.
4: Rindfleisch, hallo?
3: Na, bin ich da jetzt gerade bei der Rindfleisch-Carmen?
4: Ja.
3: Oh, du wirst dich jetzt gleich so ärgern.
4: Wer ist da?
3: Die Anita.
4: Hallo?
3: Ab Leidinger von Krone Hit.
4: Okay.
3: Ma, warum hebst du mit deinem Nachnamen Rindfleisch ab? Also ist eh ein besonderer Name, aber hey, das wären jetzt deine 10.000 Euro gewesen plus die Autoschlüssel auch noch für ein Opel.

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6: Wir starten ins bereits fünfte Wochenende in diesem Monat. Da kann man schon mal bang aufs Konto blicken. Ist das Gehalt schon da? Macht Lust auf Schanigarten nämlich das Wochenende bei dem Wetter. Nur das Konto könnte was dagegen haben, ne? Willkommen bei Kronit, der Freitagnachmittag 3:15. Ich bin Matthias Daniel.
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6: Die Nacht sieht klar aus, erst gegen früh zieht es ein bisschen zu, bleibt aber trocken. 7 bis 17 Grad dabei als Tiefstwerte. Das Wochenende bietet 31 Grad Maxi-Werte. Morgen einen Wechsel aus Sonne und Wolken. Im Süden und Westen gibt es die meiste Sonne morgen. Zwischen Oberösterreich und dem Burgenland besteht schon erhöhte Gewittergefahr. Sonntag dann instabil für alle. Sehr unbeständig, immer wieder Schauer dabei, vor allem nachmittags. Und dazwischen gibt es aber nochmal viel Sonne auch.
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6: 15.46 Uhr, der Kronit Verkehrscheck, powered by ÖAMTC. Niederösterreich A2, das defekte Auto bei Wiener Neustadt, ist wieder flott. Der Stau Richtung Graz löst sich auf. A5 Richtung Eibersbrunn. Achtung, bei Hochleiten brennt ein Auto. Stau. S1 Richtung Südautobahn, im Tunnel Vösendorf 15 Minuten Zeitverlust. Tangente Wien Richtung Kagran, Stau zwischen Hansenkurve und Knotenprater nach einem Unfall. Richtung Südautobahn Stau zwischen Stadlau und Handelsky. Innerer Gürtel bei der Wienzeile, eine Unfallstelle, Stau zurück zum Matzleinsdorfer Platz. Steiermark, Graz, der Lazarettgürtel ist gesperrt nach einem Unfall. Stau im Umkreis, also besser großräumig ausweichen, wenn geht. Linz A7 Richtung Westautobahn Stau zwischen Hafenstraße und Knoten Linz. Richtung Freistadt ist der Tunnel Bindermichel gesperrt nach einem Unfall. Es gibt eine Umleitung durch das Stadtgebiet. B3 Stadt auswärts, wieder Stau zwischen Föst und Steyrek wegen der Baustelle. Tirol A13 Richtung Innsbruck, Stau zwischen Patsch und Innsbruck. A12 Richtung Kufstein bei Innsbruck Mitte, diese Unfallstelle ist geräumt, gute Nachricht. Und an der Grenze Spielfeld dauert es momentan 45 Minuten länger bei der Ausreise aus Österreich. Volle Fahrt voraus!
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0: Hallo? Ist da jemand?
1: Ja, bist du auch schon ganz alleine in der Haken? Matthias Daniel im Konit-Studio. Schönes Wetter, Freitag, nach 16 Uhr. Ist überhaupt noch wer am Arbeiten?
2: Mein Name ist die Belinda, ich habe das Konit und ich bin genauso noch in der Arbeit.
1: Ja, was machst du?
2: Ich bin Immobilienkauffrau im dritten Lehrjahr.
1: Oh, okay, und dann haben sie gesagt, die im dritten Lehrjahr, die muss bis zum bitteren Ende heute da sein?
2: Ja, genau.
1: Während alle anderen weg sind, oder wie ist?
2: Ja, ganz alleine. Oh. Mit der Mamela Chef ist da.
1: Aber dann kann man doch eh schon heimlich heimgehen, oder?
2: Na, den Bericht muss ich ja dann auch noch am Ende des Tages schicken.
1: Ah ja, ich bin ja da. Und hier kommt ein Grund, warum es gut ist, dass du gerade jetzt noch Konit hörst. Ich stelle in einer Viertelstunde vor hier die neue Weiß auf Konit.
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1: Sieht über weite Teile klar aus diese Nacht. Später aber in der Früh kann es ein bisschen zuziehen. 7 bis 17 Grad dabei als Tiefstwerte. Das Wochenende ist nochmal sommerlich heiß. 31 Grad als Maxi-Werte. Morgen ein Wechsel aus Sonne und Wolken. Vor allem im Süden und Westen ist es fast wolkenlos. Von Oberösterreich bis ins Burgenland erhöhte Gewittergefahr. Sonntag instabil, unbeständig. Es wird sehr schwül. Und gerade nachmittags sind dann teilweise heftige Gewitter drin.
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1: Es ist gleich 16.20 Uhr, der Blick auf die Straßen. Niederösterreich A5, Achtung bei Hochleiten. Richtung Eibesbrunn brennt ein Auto. Stau. S1 Richtung Südautobahn, Stau im Tunnel Vösendorf, das kann 15 Minuten kosten. Tangente in Wien Richtung Kagran, Stau zwischen Hansenkurve und Knotenprater, Richtung Südautobahn noch Stau zwischen Stadlau und Handelsky. Linz A7 Richtung Westautobahn, Stau zwischen Hafenstraße und Knoten Linz, Staus auch vor dem Römerbergtunnel und vor dem Mona-Lisa-Tunnel. Und auf der A7 Richtung Freistadt, da ist der Tunnel Binnermich jetzt gesperrt, nach einem Unfall. Umleitung durch das Stadtgebiet. Tirol A13 Richtung Innsbruck, Stau zwischen Patsch und Innsbruck und an der Grenze Spielfeld, da dauert es 45 Minuten länger momentan. Bei der Ausreise aus Österreich. Volle Fahrt voraus.
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9: 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Jetzt geht's weiter mit der Kein-Hit-Doppelzone. 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
1: Eines der erfolgreichsten Dance-Projekte ever sind zurück, Weiß aus Deutschland. Du kennst sie noch von Never Let Me Go, von The One mit Ray Garvey. Jetzt nach längerer Pause haben sie eine neue mit Sängerin Eske. Die ist Deutsche, gerade mal 22, Karriere gestartet bei The Voice Kids damals. Für Weiß singt sie jetzt von Trennung, Verlust und dem Gefühl, in den Erinnerungen festzustecken. Fühle ich, ganz ehrlich. Neu bei Krone Hits. Hier sind Weiß mit Eske. Memories.

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5: Endlich Weekend, jetzt bist du dran. Mach genauso wie du willst, nicht wie die anderen wollen. 4:45 Freitag, ich bin's Matthias Daniel.
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5: Die angekündigten 30 Grad sind geknackt, in Haiming zum Beispiel oder in Lienz. Die Nacht sieht klar aus, 7 bis 17 Grad dabei die Tiefstwerte. Morgen ein Sonne-Wolken-Mix, die meiste Sonne im Süden und Westen. Erhöhte Gewittergefahr hingegen in Oberösterreich, Niederösterreich oder teilweise auch im Burgenland. Sonntag unbeständig und teils schwül, es ist für alle recht gewittrig, spätestens nachmittags instabil, immer wieder Schauer dabei. 31 Grad maximal am Wochenende.
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5: 16:46 Uhr, der Kronit Verkehrscheck, powered by ÖAMTC. Niederösterreich A5 Richtung Eibesbrunn bei Hochleiten sind die Arbeiten nach dem Fahrzeugbrand abgeschlossen. Der Stau hat sich aufgelöst. Tangente Wien Richtung Kagran, Stau zwischen Hansungkurve und Knotenprater. Richtung Südautobahn Staus zwischen Stadlau und Gürtelausfahrt nach einem Unfall. Ist nur die rechte Spur frei. Salzburg A10 Richtung Villach, ein Unfall am Knoten Salzburg. Der Stau reicht zurück auf die A1, Zeitverlust 45 Minuten. Und eine Grenzwartezeit gibt es aus der Steiermark. Grenze Spielfeld, 45 Minuten länger bei der Ausreise aus Österreich. Was ist noch passiert? Ein Update von Tamara Hendrich.
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6: Die WHO meldet jetzt tatsächlich den ersten Genesungsfall nach einer Ebola-Infektion im Kongo. Jetzt gibt es die Hoffnung, dass noch weitere Patienten gesund werden. Mehr dazu gleich. Greenpeace schlägt jetzt Alarm. Die Grundwasserstände sind im Mai noch einmal mehr gesunken. An jeder vierten Messstelle ist das Grundwasser so niedrig wie Ende Mai noch nie. Greenpeace fordert von Minister Norbert Totschnig erneut das längst versprochene Wasserentnahmeregister. So wäre es genau ersichtlich, wie viel Wasser Industrie und Landwirtschaft wirklich verbrauchen. Eine sehr aufmerksame 12-Jährige rettet durch ihre Achtsamkeit gestern einen 4-Jährigen das Leben. Das Mädchen beobachtet gestern Abend den regungslosen 4-Jährigen im Ratzersdorfer See in St. Pölten und schlägt Alarm. Ein Badegast zieht den Buben ans Ufer und beginnt ihn wiederzubeleben. Der 4-Jährige kommt wieder zu Bewusstsein und wird ins Krankenhaus gebracht. Mit Ende des Monats, also mit Sonntag, endet die Spritpreisbremse. Aber wie geht es weiter? Das verhandelt aktuell die Regierung. Offen ist, ob die Maßnahme überhaupt fortgesetzt wird und wenn ja, in welcher Form. ÖVP und Neos wollen keine Eingriffe mehr in die Gewinnmargen der Ölkonzerne, die SPÖ schon. Damit zurück in den Kongo. Tatsächlich konnte jetzt die erste Person nach 2 negativen Tests wieder entlassen werden. Ein Hoffnungsschimmer für die WHO, denn die Sterblichkeitsrate liegt bei einer Infektion zwischen 30% und 50%. Gute Nachrichten gibt es übrigens auch aus Wien. Die 19-Jährige, die sich in Uganda mutmaßlich mit Ebola angesteckt hat, ist negativ getestet worden.
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29: Jessica?
30: Ja?
29: Wie hast du jetzt gerade abgehoben?
30: Ich nehme mal an, richtig. Anita?
29: Ja?
30: Ja? Was?
29: Sonst bringst du Glück. Heute hast du es.
30: Ja.
29: Somit gehen 10.000 Euro an dich.
30: Ich brauch's total.
29: Und es kommt noch was dazu. Du kriegst nicht nur einen mega fetten Geldkoffer, sondern auch noch den Opel Astra Electric für ein Jahr.
30: Was? Oh mein Gott, noch besser kann sie gar nicht laufen. Ich habe mich schon so oft angemeldet gehabt und jetzt ist es wirklich passiert.
0: Einfach richtig abgehoben. So crazy.
30: Es ist so cool. Dankeschön, danke.
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1: Mit einer letzten Ausgabe der Most Wanted geht's ins Wochenende rein. Das sind die meistgewünschten Hits des Tages. Immer heute um 5, Holly Humberstone drin, Ray Garvey in der heutigen Wertung oder auch noch Harry Styles. In 2 Wochen, Ankick zur Fußball-WM, da wirst du das hier dann im Fernsehen hören. Die FIFA-Hymne heuer. Shakira aus Kolumbien, hier mit Burna Boy, Die Die.

0: Ja, als Radiomoderator, da gibt's so Nummern, die du nicht so gern spielst. Und dann gibt's Hits, die liebst du. Das ist einer, den ich so mag. Rigabi, und ich freue mich sehr, dass ihr ihn heute wieder mit reingevotet habt in die Krone Hit Most Wanted. Platz 2, Rigabi, Take This Heart.
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Von Ray to Ray. Nach Regavi kommt Ray aus dem UK. Der ist da gerade abhanden gekommen. Oder er ist noch nicht ins Leben getreten. Platz 1, der meistgewünschte Hit des Tages. In den Chronic Most Wanted, it's Ray. Where's my husband?

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3: Sieht gut aus für alles, was du noch draußen planst heute Abend. Wird zwar relativ frisch, aber trocken die Nacht. 7 bis 17 Grad als Tiefstwerte. Der Samstag, ein Wechsel aus Sonne und Wolken. Die wenigsten Wolken gibt es im Süden und im Westen. Eher gewittrig nach Oberösterreich und Niederösterreich zu. 31 Grad sind morgen möglich. Auch der Sonntag nochmal heiß, aber unbeständig. Vor allem nachmittags. Teils schwül und immer wieder Gewitter.
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3: Der Blick auf die Straßen, 17.23 Uhr gleich. Tangente in Wien, Reststaus Richtung Kagran am Knoten Prater und Richtung Südautobahn zwischen Hirschstetten und Gürtelausfahrt. Salzburg A10 Richtung Villach. Die Unfallstelle am Knoten Salzburg ist geräumt. Der Stau aber noch reicht zurück auf die Westautobahn. Zeitverlust über eine halbe Stunde. Und Steiermark A9 Richtung Slowenien, Sperre des Plaputsch-Tunnels bei Graz. Das ist die Polizei im Einsatz. Es gibt außerdem Blockabfertigung vor den Gradkorn-Tunnels. Und an der Grenze Spielfeld dauert es länger bei der Ausreise aus Österreich. Die momentane Grenzwartezeit 30 Minuten. Volle Fahrt voraus.
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22: 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Danke dir. 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
5: Freitag ist, Wochenende ist, bei uns aber weiterhin volle Hits zur vollen Stunde, egal ob Montag oder Sonntag oder Feiertag. Der nächste Feiertag ist Fronleichnam am Donnerstag. Also um Punkt hörst du unsere und auch deine Lieblingshits. Wir sind die meiste Musik schon, olé. Die 7:45, 3:46.
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5: Schade, dass ich das Wetter von gestern nicht mehr habe, aber ich hätte es 1:1 wiederholen können. Auch heute Abend trocken und sonnig. Die Nacht gibt 7 bis 17 Grad her. Morgen Samstag die meiste Sonne nur mehr im Süden und im Westen. Zwischen Oberösterreich und dem Burgenland schon ziemlich erhöht die Gewitterwahrscheinlichkeit inklusive Sturmböen. Aber bei den Temperaturen, da ändert sich nichts.
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5: Hier ist der Krone-Hit-Verkehrscheck, powered by ÖRMTC. Wir starten in Wien, A23 Richtung Südautobahn. Da staut's noch zwischen Stadlau und der Gürtelausfahrt. Dann Steiermark A9 Richtung Slowenien bei Graz. Die Sperre des Blabutsch-Tunnels ist aufgehoben. Der Stau löst sich jetzt auf. Und an der Grenze Spielfeld, da dauert's 30 Minuten länger bei der Ausreise aus Österreich. Hast du noch was entdeckt? Dann melde dich bitte bei uns. 077 11 2 77 11. Vielen Dank und gute Fahrt. Und jetzt zu Tamara Hendrich mit den wichtigsten Nachrichten.
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9: Wir starten mit einem Durchbruch in der Medizin. Erstmals könnte es zu einer dauerhaften Heilung der chronischen Hepatitis B geben. Alle Details zu dieser Studie hörst du gleich. Wie geht es weiter mit der Spritpreisbremse? Das verhandelt aktuell die Regierung. Mit Ende Mai, also mit Sonntag, läuft die Maßnahme ja aus. Jetzt wird verhandelt, ob die Spritpreisbremse überhaupt und wenn ja, in welcher Form weitergeführt wird. Aktuell lag die Entlastung unter 5 Cent je Liter. Entwarnung gibt es heute in der Wiener Klinik Favoriten. Auch der zweite Test der 19-jährigen Oberösterreicherin verläuft negativ. Es liegt also keine Ebola-Infektion vor. Die Frau ist ja am Montag aus Uganda zurückgekehrt und ist mit Krankheitssymptomen ins Krankenhaus gekommen. In Wien wird sie jetzt weiter behandelt. Wir bleiben gleich beim Thema. Die Gastgeber der Fußball-WM, die USA, Kanada und Mexiko, kündigen jetzt Ebola-Schutzmaßnahmen an. Details sind dazu allerdings noch offen. Es heißt nur, dass Reise- und Bahnverkehr soll weiterhin möglich sein. Damit zurück zur Medizin. Ein zusätzliches Medikament könnte jetzt die Hepatitis B Viruslast bei 20% der Patienten verschwinden lassen. Hepatitis B betrifft weltweit 240 Millionen Menschen und verursacht jährlich über 1 Million Todesfälle. Bisher gab es nur Medikamente, die die Krankheit unter Kontrolle halten, aber nicht heilen können.
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36: Ich bin Ottavio Nuccio.
37: Ciao, venerdì sera.

jetzt auf Krone Hit. Ein Hit über das Loslassen und das Freigeben. Allerdings geht's in Run Free von Michael Patrick Kelly ums Loslassen von mentalem und emotionalem Ballast. Nicht um Liebe.

0: KRONE HIT am Freitagabend. Und so kann man auch Freiwillige vergraulen. So geschehen in Deutschland. Ein Mitglied der Freiwilligen Feuerwehr wird bei einer Einsatzfahrt, wohlgemerkt, Einsatzfahrt geblitzt. In einer 30er-Zone fährt er 69. Ist gleich 369 Euro Strafe und Punkteabzug da beim Führerschein. In Deutschland gibt es ja Punkteabzug. Keine Gnade. Und so kommt es, dass der gute Mann nach 34 Jahren sagt, habt mich gern, ich pfeife auf euch und hör auf. Das ist natürlich alle KameradInnen verunsichert, weil die Behörde sagt, Einsatzfahrt hat zwar Sonderrechte, ist aber kein Freifahrtschein. Wow. Also im Zweifel lieber die Hütte komplett abbrennen lassen, es irgendwie zu becken oder keine Ahnung. Also echt, echt schräg.
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0: Innsbruck mit 28 Grad, die wärmste Landeshauptstadt. Und wenn es ganz frisch ist, wie in Leubel gerade, hat es auch immerhin noch 18 Grad. Es ist ein pipifeiner, wirklich Frühsommerabend, Ende Mai. An dem können wir uns wirklich ergötzen. Heute Abend noch einmal draußen ohne Gewitter, ohne nix, bei 7 bis 17 Grad dann in der Nacht im Lungau oder im Freiwald wird es ein bisschen kühler, aber ja. Zeitweise sonnig nur mehr morgen Samstag. Die meisten Sonnenstrahlen gibt es im Westen und im Süden, aber zwischen dem Burgenland und Oberösterreich, da kommen dann Wolken auf, Regenschauer, Gewitter mit dabei, können auch heftig ausfallen, ein paar Sturmböen, naja, einzelne Schauer, dann auch am Abend noch möglich, aber 23 bis 31 Grad. Die kriegt es auch am Sonntag, aber die Luft wird noch schwüler und noch gewittriger.
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0: Das ist der KRONE-HIT Verkehrscheck. Wir haben in der Steiermark am Grenzübergang Spielfeld eine Wartezeit von 30 Minuten bei der Ausreise aus unserem Land. Die Meldungen sind powered bei ÖRMTC und wir wünschen dir eine gute Fahrt.
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3: 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Und dann heute die Star-DJs, ja voll in niederländischer Hat, die Sets von Fede Le Grand und Blaster Jacks. Das kann was werden heute. Alles aus den Niederlanden. Wir sind die meiste Musik, sono le 18:45 in punto, ganz genau 18:45. Freue mich, dass du da bist. Ottavio Nuccio.
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3: Trocken und klar geht's in Abend und Nacht. 17 bis 7 Grad dann die Nacht. Werte morgen Samstag nicht mehr durchgehend sonnig, obwohl weiterhin sehr warm mit 23 bis 31 Grad. Allerdings mehr Wolken als zuletzt und im Osten dann allmählich Gewitter. Können auch Sturmböen bringen. Generell wird's windiger und am Sonntag wird die Luft schwüler, die Temperaturen bleiben gleich, aber die Gewitterwahrscheinlichkeit, die steigt noch mehr als morgen.
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3: Hier ist der Krone-Hit-Verkehrscheck, powered by ÖRMTC. Steiermark A2 Richtung Klagenfurt zwischen Sinabelkirchen und Gleisdorf. Da hat's gekracht, rechte Spur ist dicht. Rechne mit Stau und fahr bitte vorsichtig. Und an der Grenze Spielfeld, da dauert's noch 20 Minuten länger bei der Ausreise. Wir wünschen dir eine gute Fahrt.
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6: 42 km/h mit dem Rollator durch die 30er-Zone? Na, nicht schlecht. Ich bin der Flo vom Social Media Team mit dem Faktencheck. Die Seniorin mit Superspeed, ist der Rollator getuned? Und wie schnell kann man eigentlich in dem Alter noch laufen? Das und mehr liest man heute unter dem viralen Pic in vielen Foren. Die Dame, die hat einen neuen Geschwindigkeitsrekord aufgestellt. Das kuriose Blitzerfoto aus Nordrhein-Westfalen sorgt für viele Lacher im Netz, aber tatsächlich ist nicht die Frau mit dem Rollator geblitzt worden. Die gemessenen 42 km/h, die stammen von einem Kastenwagen, der zu schnell durch die 30er-Zone gefahren ist und im entscheidenden Moment ist da die Seniorin dann genau vor die Kamera gelaufen. Dadurch verdeckt sie das Kennzeichen des Transporters. Die Folge, der eigentliche Temposünder, der kann nicht identifiziert werden und kommt ohne Strafe davon. Geblitzt hat das Gerät aber dennoch. Die Polizei, Euskirchen, die teilt das Bild selber auf Social Media und scherzt, es sieht fast so aus, als wolle die Dame mit ihrem Rollator einen neuen Sprintrekord aufstellen. Alle Details und Fotos online auf kronehit.at.
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29: Hallo am Freitag, hallo zu Krone Hit Clubland und hallo bei vielen Stunden großartiger Musik. Ich habe viel vorbereitet für die nächsten Stunden und der erste ist von einem DJ namens Kangs. Der gibt endlich mal wieder ein Lebenszeichen von sich mit seiner neuen Galaxy.
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Hey bei Krone Hit Clubland am neuen Sendeplatz. Jetzt geht's mal direkt weiter mit großartiger Musik. Es gibt so Hits, die hört man und die findet man instant extrem lässig. Und bei mir ist es genauso beim nächsten, nämlich Joe Stone mit seinem Hit Every Night.

0: Es wird Zeit für den ersten Weekend Kickoff Mix. Der kommt von meinem Bro Winnerate. Führ dich an den Turns und in der Mix für die nächsten 20 Minuten.
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5: Letzter gewitterfreier Tag, Abend und auch Nacht. Morgen oder ab morgen pumpert es immer irgendwo. Ist man für die Vegetation eh super nach dem trockensten Frühling der letzten fast 170 Jahre. Also morgen Samstag wird es am Nachmittag schon auch zwischen Oberösterreich und dem Burgenland immer wieder nass. Die Temperaturen bleiben aber weiterhin hoch.
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5: Verkehrscheck, powered by ÖMTC, Steiermark A2, Wien Richtung Graz zwischen Sinnabelkirchen und Gleisdorf, da ist ein Unfall passiert. Die rechte Spur ist blockiert, rechne mit Stau und fahr bitte vorsichtig und an der Grenze Spielfeld dauert es noch 20 Minuten länger bei der Ausreise. Gute Fahrt!
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5: Weiter geht's hier mit der meisten Musik und da geht gleich mal Glockenbach an den Start. Ein deutscher DJ, der ständig mit Maske herumläuft. Das heißt, man weiß nicht genau, wer dahinter steckt. Ist eine schwarze Vollvisiermaske, legt auf allen großen Festivalbühnen auf und gibt einfach ständig Vollgas. Und ich muss ehrlich sagen, mit so einem Maskerl lebt sich's einfach leichter, weil es hat niemand einen Plan, wer es dann wirklich ist. Also Privatleben auf jeden Fall mal gesichert, Glockenbach gescheit gemacht und gescheit machst du auch die Mucke. Jetzt geht's weiter hier mit Better Days.
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0: Freddy haben wir dir, du bist bei Krone Hit Clubland und der nächste Hit ist einfach das Motto des heutigen Programms: Get This Party Started. Unglaublich nicer Mix, neu interpretiert von West End.
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0: Und die nächste Runde von Krone Hit DJ Freddy Hahn in der Krone Hit Clubland mit frischen Party-Hits und coolen Club-Remixes. Bevor dann heute Fede Le Grand aus den Niederlanden und Blaster Jacks aus den Niederlanden ihre Sets vorstellen. Das ist was heute die Krone Hit Clubland. Wir sind die meiste Musik. Sono le 8 minuten quarto, 3 viertel 8.
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0: Ich sag gerade vorher einer in der Redaktion, schade, mir wäre lieber gewesen das Wetter von gestern. Denken wir, was ist so komisch dran? Naja, gestern war es wärmer. Stimmt das wirklich? Also mir kommt es gleich vor. Ich hätte es 1:1 wiederholen können, was ich gestern gesagt habe. Auf jeden Fall alles trocken und sonnig. Meine. Und die Nacht, die gibt 10 bis 17 Grad her. Morgen Samstag die meiste Sonne, nur mehr im Süden und Westen, zwischen Oberösterreich und dem Burgenland, aber schon ziemlich erhöht die Gewitterwahrscheinlichkeit, inklusive Sturmböen, aber bei den Temperaturen ändert sich gar nichts.
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0: Das ist der Krone-Hit-Verkehrscheck, powered by ÖRMTC. Steiermark, an der Grenze Spielfeld. Da dauert es noch eine Viertelstunde länger bei der Ausreise aus Österreich. Grund sind Bauarbeiten auf slowenischer Seite. Und morgen, da wird in Tirol die A13 zwischen Innsbruck und dem Brenner wegen einer Demo gesperrt. Von 11 bis 19 Uhr solltest du die Brenner-Autobahn unbedingt meiden. Die B182, die Ausweichstrecke, ist dann ebenfalls gesperrt. Also ausweichen geht nur sehr großräumig über Tarvisio. Na servus, über die Schweiz und über die A10. Stigazi. Alle Details online dazu auf kronehit.at. Wir wünschen dir eine gute Fahrt und jetzt in die Kronehit-Nachrichtenredaktion zu Tamara Hendrich.
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3: Schon heute Vormittag war es zäh auf der Tiroler Brennautobahn. Morgen geht dann gar nichts mehr, das ist gerade gehört bei Ottavio. Von 11 bis 19 Uhr wird die Autobahn wegen einer Demonstration gesperrt. Viele haben heute noch die Chance genutzt, um zum Beispiel nach Italien zu gelangen. Die Demo soll auf die enorme Verkehrsbelastung in der Region aufmerksam machen. Hohe Haftstrafen gibt es heute im sogenannten Pedohunter-Prozess in Salzburg. 4 der 5 Angeklagten werden von den Geschworenen wegen versuchten Mordes zu 9,5 bis 12 Jahren Haft nicht rechtskräftig verurteilt. Im Oktober 2024 soll die Gruppe 2 Männer in einen Hinterhalt gelockt und sie dann brutal zusammengeschlagen haben. Österreichs Regierung berät sich aktuell über die Zukunft der Spritpreisbremse. Die läuft ja mit Sonntag aus. Fraglich ist, ob die Maßnahme überhaupt fortgesetzt wird und wenn ja, in welcher Form. Was klar ist, die Vorstellungen von ÖVP und Neos weichen von denen der SPÖ ab. Der ÖMTC appelliert heute auf eine Beibehaltung der Spritpreisbremse. Nach dem Drohnenvorfall in Rumänien sichert die NATO jetzt Rumänien ihre Unterstützung zu. Eine mutmaßlich russische Drohne hat ja nahe der Grenze zur Ukraine ein Hochhaus getroffen. 2 Menschen werden leicht verletzt. Russlands Präsident Wladimir Putin weist die Vorwürfe zurück und behauptet, es handelt sich dabei um eine ukrainische Drohne. Wer holt sich den begehrten Champions League-Pokal? Das große Finale geht morgen in Budapest über die Bühne. Auf der einen Seite der Titelverteidiger Paris Saint-Germain, auf der anderen Seite Arsenal, die von einem historischen Sieg träumen. Es wäre ihr erster Champions League-Titel. Los geht's um 18 Uhr.
0: Kann der Schiedsrichter gewinnen? Ich halte zum Schiedsrichter.
3: Mach das, Ottavio. Ich würde nur nicht drauf wetten.

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14: Kurz vor 20 Uhr, hallo bei Krone Hits Clubland und da machen wir gleich mal direkt weiter mit einem Hit. Ich muss dir sagen, als ich den das erste Mal gehört habe im Original, war ich schon so begeistert. Und zwar rede ich von Where's My Husband. Also ich weiß nicht, ob es dir genauso geht. Wenn ja, schreib bitte jetzt gleich mal eine WhatsApp mit Ja an die 07711 27711. Aber als ich den das erste Mal gehört habe, habe ich so ein bisschen Great Gatsby-Feelings bekommen. Also du weißt schon, der Film mit Leonardo DiCaprio, das fühlt sich ungefähr so an, oder? Also belehr mich gerne eines Besseren. Ich habe das zu 100% gespürt und du wirst es jetzt auch gleich spüren. Allerdings nicht im Original, sondern im David Guetta Remix.
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Die nächste DJ-Paarung kommt aus Deutschland. Finde ich einen richtig nicen DJ-Namen, nämlich Gestört, aber geil. Ja, so heißt das männliche DJ-Duo. Mit ihrem Hit Wünsch dir was haben sie damals den Chartdurchbruch

0: Der zweite Weekend-Kick-Off-Mix des heutigen Abends steht vor der Tür. Mein Bro Daniel und ich sind ja gemeinsam die Fat Astronauts und führe dich jetzt in der Mix für die nächsten 20 Minuten.
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2: Bregenz mit knapp unter 30 Grad, die wärmste Landeshauptstadt. Und wenn es ganz, sagen wir mal, frisch ist wie in Leubel, dann hat es auch immerhin noch 16 Grad. Also Schanigartenwetter mit Trockengarantie gilt aber nur für heute. Denn morgen Samstag kann es zwischen dem Burgenland und Oberösterreich teilweise ordentlich runterprasseln. Als Bonustrack kommen Sturmböen hinzu. Und am Sonntag wird die Luft noch gewittriger.
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2: Das ist der Krone-Hit. Verkehrscheck. Kärnten A2 Richtung Tarvisio gesperrt wegen Bauarbeiten zwischen St. André und Griffen. Da wirst du über die B70 umgeleitet und eine Grenzwartezeit haben wir. Steiermark Richtung Slowenien, also Spielfeld am Grenzübergang. Da lässt du eine Viertelstunde liegen. Die Meldungen, die sind powered bei ÖRMTC. Gute Fahrt.
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2: Die musikalische Reise geht jetzt mal ab nach Deutschland zu unseren Nachbarn in den Norden, die wir stets sehr gern haben, wenn sie ihre Liegen im Sommer reservieren und wenn sie unsere Après-Ski-Bars stürmen. Na, wirklich, also wir haben euch ja sehr lieb, ihr Lieben. Und ihr habt großartige DJs und großartige Produzenten, wie zum Beispiel Bunt. Absolute Riser, schwarzes Tanktop, steht ständig in der Mitte der Crowd, weil dort seine Stage auch ist und versprüht einfach 100%ige Lebensfreude. Bunt jetzt mit seinem Hit Best Day of My Life.
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Was für ein unglaublicher Klassiker ist das jetzt? Sound of Legend, Sweet Dreams Are Made of This. Ein französischer DJ, der diesen Hit einfach mal genommen hat, in ein neues Gewand zaubert. Ich feiere ihn einfach. Funktioniert bei jedem Clubbing, funktioniert in jeder Playlist. Also jetzt mal ein bisschen lauter drehen.

0: Dein Weekend-Party-Warm-Up, die Krone Hit Clubland, geht in die nächste Stunde. Einmal noch Krone Hit DJ Freddy Hahn mit frischen Party-Hits und coolen Club-Remixes. Und um 22 Uhr dann der große Auftritt von Fede Legrand mit seinem Set und gefolgt von Blasterjacks Landsmann, auch aus den Niederlanden. Wer sind die meiste Musik?
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0: Trocken und klar durch den Abend und auch durch die Nacht bei 17 bis 7 Grad. Morgen Samstag nicht mehr durchgehend sonnig, obwohl weiterhin sehr warm mit 23 bis 31 Grad. Allerdings eben mehr Wolken als zuletzt und nach Osten zu allmählich Gewitter. Die Sturmböen können auch ziemlich heftig ausfallen, aber generell wird es zunehmend windig.
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0: Zwei Meldungen in diesem Krone-Hit-Verkehrscheck, powered by ÖRMTC. Die eine aus Kärnten, A2 Richtung Tarvisio, zwischen St. André und Griffen wegen Bauarbeiten gesperrt. Umgeleitet wirst du über die B70 und Niederösterreich S3 Richtung Wien, gesperrt zwischen Obermalebahn und Stockerau Nord. Ab Göllersdorf geht's über die B19 und über die B4 weiter. Gute Fahrt!
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7: Es ist kurz vor neun. Ich freue mich, dass du und dein Squad mit dabei sind hier bei Krone Hits Clubland. Ich pack dir so unendlich viele großartige DJs rein. Ich feiere es ja immer, dass wir jeden Freitag und jeden Samstag gemeinsam verbringen. Und ein Partyhit, der auf gar keinen Fall fehlen darf, der funktioniert seit Jahrzehnten. Ja, glaube mir, da habe ich Erfahrung drin, ist Icona Pop und Charlie XCX. Jetzt, I love it.
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0: richtig nicer Mashup von dem französischen DJ Retrovision. Und weiter geht's gleich hier mit der meisten Musik. Jax Jones steht da schon in den Startlöchern. Ein neuer Mix von Love the Way You Lie.
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0: Es wird Zeit für den dritten Weekend Kickoff Mix und der wird laut. Und laut ist gut.
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0: ich übernehme wieder die Turns. Freddy, haben wir dir. Hi bei Krone Hit Clubland. Und jetzt geht's mal direkt weiter mit einem Klassiker. Du kannst mitsingen. Danza Kuduro.
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0: Hey, bei Krone Hit Clubland und ich liebe den nächsten DJ. Die suchen sich ja immer den ein oder anderen Banger aus dem sie einen großartigen Big Room Remix machen können. Also sie fetten den dermaßen auf, dass er für jede große EDM-Bühne dieser Welt geeignet ist. Ich rede von W&W mit ihrem Remix von Pedro.
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0: Das war Taylor Swift, The Fate of Ophelia im Loud Luxury Remix. Und der nächste ist einfach großartig. Er darf in keiner Show fehlen. Also wirklich, ich glaube, ich mache das jetzt mittlerweile seit 8 Jahren. Und es gab keine einzige Clubland-Sendung ohne Avicii. Muss so sein. Mein absoluter All-Time-Hero im DJ-Himmel leider. Ruhe in Frieden, Tim. Und der nächste ist einfach sein Durchbruchshit. Dieser Hit katapultierte ihn in DJ-Sphären, die nur wenige erreichen. Levels im richtig nice Remix.
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2: Immer Freitag um die Zeit wird's besonders laut. Hier gibt's die Star-DJs. Ich freue mich heute noch auf ein Special-Set von The Blasted Jacks. Um 0 Uhr. Und jetzt gibt's hier unseren holländischen Spätzl. Regelmäßig drin, freue mich immer. Fede Legrand, heute mit einigen seiner eigenen Tracks, Turntable Truth zum Beispiel oder Monster. Er hat Thomas Newson dabei, Dario Nunez und zum Start hörst du Crooked Colors und Come Through. 60 Minuten vom Meister. Fede Legrand in the Mix.
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3: Hi guys, my name is Fede Legrand and welcome to a new episode of Dark Light Sessions.
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1: Österreichs größte Homeparty und du bist eingeladen. Hier laufen die Superstar-DJs mit ihren neuen Sets. Blasterjacks, unsere Spätzle, und da geht's ja nochmal richtig stramm nach vorne. Big Room Will Never Die steht groß auf ihrem Insta-Profil. Und daran halten sie sich. Ich freue mich jetzt auf die DJs from Mars. Haben sie drin. Das sind die Mashup- und Remix-Könige aus Italien. Die haben sich um Save Me Tonight gekümmert von Getta und J-Lo. Neuer Remix im Set drin. Außerdem Tracks von Umed Oscar, Medusa, Nicky Romero. Und zum Start gibt's hier Keanu Silva mit You and I. Die nächsten 60 Minuten sind gemixt von den Blasted Jacks.
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